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1: Mit Michael Scheder. Dieser Frühling war in weiten Teilen Österreichs so trocken wie noch nie seit Beginn der Aufzeichnungen. Trockenheit und sinkende Grundwasserstände zeigen die Folgen des Klimawandels. Die Umweltschutzorganisation Global 2000 stellt das Wasser in den Mittelpunkt des heutigen Weltumwelttages. Jeder von uns verbraucht indirekt 4700 Liter Wasser am Tag. Das wird zum Beispiel bei der Produktion von Kleidung oder Handys benötigt, die wir kaufen. Mit unserem Konsumverhalten können wir also maßgeblich zum Wassersparen beitragen, sagt Global 2000. Spitzenvertreter der EU und der Westbalkanstaaten treffen sich heute zu einem Gipfel in Montenegro. Darunter Bundeskanzler Stocker, Frankreichs Präsident Macron oder EU-Chefin von der Leyen. Auch der serbische Präsident Vucic plant am Treffen dabei zu sein. Die serbischen Geheimdienste raten ihm aber davon ab. Grund sei ein hohes Sicherheitsrisiko wegen krimineller Clans, wie es heißt. Die italienische Abgeordnetenkammer hat einen Gesetzesentwurf zur Wiedereinführung der Kernenergie gebilligt. Mit der Abstimmung setzt die Regierung ihren Kurs zur Rückkehr Italiens in die zivile Kernenergienutzung fort. Die Italiener haben sich nach der Reaktorkatastrophe von Tschernobyl für den Ausstieg aus der Atomenergie ausgesprochen. Die letzten Atomkraftwerke sind 1990 stillgelegt worden. Während unsere Fußballmänner schon hart auf den ersten WM-Einsatz seit fast 30 Jahren warten, hat das Frauennationalteam in der Quali noch 2 Spiele vor sich. Die Österreicherinnen spielen heute um 18 Uhr in Wien gegen Slowenien und nächste Woche auswärts gegen Norwegen. Heute steht erstmals der neue Teamchef Lars Söndergaard an der Linie. Es ist heute Länderspiel Nummer 250 für das österreichische Damen-Nationalteam.

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1: Das internationale Filmfestival noch bis inklusive Sonntag im Leo-Kino und im Cinematograph in Innsbruck. Alle weiteren Infos gibt's unter iffi.at. 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
20: Schönen guten Morgen am Freitag. Hier ist das Tirol-Wetter bei Live-Radio mit Beate Lehner. Tirol steht heute im Regen auf.
21: Teilweise prasselt es richtig. Aktuell zeigen unsere Wetterkarten zum Beispiel starken Regen über dem hinteren Zillertal. Bis Mittag verzieht sich der Regen und zwischen den Wolken kommt dann immer wieder die Sonne raus. Es wird kühler als zuletzt, 23 Grad noch maximal heute. Aktuell zum Aufstehen in Tarnheim 6 Grad, in Innsbruck und Lienz. In Innsbruck 10 Grad und in Lienz 13 Grad. Die Live-Radio-Vorschau, das Wochenende, das bleibt wechselhaft. Morgen geht's sonnig und föhnig los, am Nachmittag wieder teilweise gewittrig. Etwas stabiler der Sonntag, Höchstwerte am Wochenende so rund um die 25 Grad.
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20: Also Wochenende wird es dann wieder sommerlich. Apropos, gut zu wissen für solche sommerlichen Tage. In Innsbruck gibt es jetzt kostenlosen Sonnenschutz, Eva Hausberger.
23: An 3 Standorten in der Landeshauptstadt gibt es jetzt kostenlose Sonnencremespender. Die Spender stehen am Landhausplatz, am Marktplatz sowie am Gelände des Alpenzoos. Für mehr Gesundheitsvorsorge im öffentlichen Raum, wie es heißt. Die Sonnencremestationen zeigen unter anderem den aktuellen UV-Index und auch die Temperaturen an.
20: Es ist 5 vor 6.
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24: Mit Melanie Wenig. Guten Morgen.
23: Dieser Frühling war in Österreich so trocken wie noch nie seit Beginn der Aufzeichnungen. Wir leben zwar in einem wasserreichen Land, aber Trockenheit und sinkende Grundwasserstände zeigen zunehmend die Folgen des Klimawandels. Daher stellt die Umweltschutzorganisation Global 2000 Wasser in den Mittelpunkt des heutigen Weltumwelttages. Wassersparen fängt schon beim Kaufverhalten an, weil viel in die Produktion geht, sagt Anna Leitner von Global 2000.
0: In jedem unserer Alltagsgegenstände steckt enorm viel Wasser, das uns gar nicht bewusst ist und das nicht sichtbar ist. Zum Beispiel 2.500 Liter stecken in einem T-Shirt, ganze 12.000 Liter in einem Handy. Insgesamt kommt da rechnerisch die enorme Summe von 4.700 Litern Wasser zusammen, pro Person und pro Tag.
23: Als positives Beispiel nennt Global 2000 das Einwegpfand auf Dosen und Plastikflaschen. Ein deutscher Wanderer ist gestern in den Kitzbüheler Alpen in Tirol tödlich verunglückt. Der 69-Jährige ist beim Abstieg vom Großen Rettenstein auf über 2100 Metern Höhe ausgerutscht. Er ist über einen steilen, grasbewachsenen Hang in eine Schotterrinne geschlittert. Für ihn ist jede Hilfe zu spät gekommen. Er war mit 8 weiteren Wanderern unterwegs. Nachdem gestern bei einem geparkten Flugzeug in Frankfurt das Bugfahrwerk eingeknickt ist, geht die Ursachensuche weiter. Das Flugzeug wurde für die Reparatur in eine Technikhalle gebracht. Während der Panne waren 13 Lufthansa-Mitarbeiter an Bord, um einen Flug nach Los Angeles vorzubereiten. Die Passagiere hätten eigentlich schon an Bord sein sollen, haben aber noch beim Boarding gewartet, als die Räder eingeklappt sind. Mittlerweile konnten alle Mitarbeiter das Krankenhaus verlassen. Während unsere Fußballmänner schon hart auf den ersten WM-Einsatz seit fast 30 Jahren warten, hat das Frauennationalteam in der Quali noch 2 Spiele vor sich. Die Österreicherinnen spielen heute um 18 Uhr in Wien gegen Slowenien und nächste Woche auswärts gegen Norwegen. Heute steht erstmals der neue Teamchef Lars Søndergaard an der Linie.
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21: Es regnet stellenweise recht kräftig, dadurch kann es teilweise jetzt in der Früh etwas länger dauern, aktuell zum Beispiel auf der A13 Brenner Autobahn im Bereich Brenner Pass. Und Lkw-Blockabfertigung heute wieder auf der A12 Inntal Autobahn bei Kufstein-Kiefersfelden. Im Lkw aktuell 20 Minuten Wartezeit, links kommt ihr mit dem Pkw aber problemlos vorbei. Wenn ihr was seht, Staus und Blitzer gerne melden, 0512 20 80 85, danke und gute Fahrt.
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21: Schönen guten Morgen, Tirol.
20: Auf in den Fenstertag, Veiti und Beate da. Was für Regen bitte, mein Nachbarskatz. Die Bee Gees laut miauend draußen vor der Haustür gehockt, heute um 3:30, wo ich ausgegangen bin. Komplett nass, dann habe ich sie reinlassen und sie hat mich so lieb angeschaut.
21: Boah, die wird sich gefreut haben.
20: Volle. So, Bruno Mars und Tobi Romeo, trotzdem, die trotzen jetzt diesem Regenwetter, diesem Regenmorgen mit 2 richtig coolen Aufstehsongs. Ihr macht euch jetzt einmal einen Kaffee, gehen wir's an.

0: Eure Lieblingsgute Laune-Hits zum Montag werden bei Live Radio 5 nach 6 gleich. Guten Morgen, Tirol. Er ist euch stets zu Diensten.
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0: Eure Live-Radio Frühstarter, Veit und Beate am Freitag um 6:12. Guten Morgen, Tirol. Morgen am Samstag haben wir ein wunderschönes Datum. Das 6.6.2026.
1: Ein besonderes Datum, würde ich sagen. Veiti wird morgen 40.
0: Ja, total.
1: Oh mein Gott, mir wird das so stressen, Veiti.
0: Wieso?
1: Ja, 40.
0: Entschuldigung, hier Mai.
1: Das ist so ein Stichtag, da soll man irgendwie so ein runder Geburtstag, da soll man gewisse Dinge geschafft haben. Da zieht man irgendwie Zwischenbilanz. Und das kann schon ordentlich stressen. Außerdem 40, irgendwie fühlt sich schon alt an.
0: Das sagt die Beate. Beate, wir reden seit Tagen drüber und du kriegst echt für mich sogar die Panik, weil ich 40 kriege.
1: Deutlich mehr und ich habe aber noch ein Jahr.
0: Also mich stresst der 40er überhaupt nicht. Fühle mich immer gleich frisch und deppert wie mit 18. Und ein neues Jahrzehnt, sagen wir uns einmal ganz ehrlich, hat da ganz, ganz viele neue Chancen. Zum Beispiel erwachsener werden.
1: Glaubst du, das passiert noch?
0: Na, wie sehr stressen euch so ein runder Geburtstag? Redet da heute Morgen gerne mit, seid Teil der Show hier bei Live Radio 0512 20 80 10. Nächste Stunde kurz nach 7:30 drehen wir dann weiter.

0: Live-Radio am Fenster, Freitag. Guten Morgen, Tirol.
1: Schönen guten Morgen.
0: 20 nach 6 haben wir es, die Kids haben schulfrei, somit ist es daheim länger still. Großer Feuerwehreinsatz am Abend in Patsch. Was da los war, fahrt ihr gleich bei FM Tirol Update um 6:35.
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9: Schönen guten Morgen, 6:35. Hier ist das Tirolwetter am Fenstertag mit Beate Lena. Beim Blick aus dem Fenster möchte man sich gleich nochmal umdrehen im Bett.
10: Regen zum Start in den Freitag. Es ist im ganzen Land nass. Teilweise regnet es auch recht stark. Bis Mittag zieht der Regen ab. Zuletzt wird es im Unterland und in Osttirol trocken. Am Nachmittag Sonne und Wolken im Mix bei 20 Grad maximal. Aktuell in St. Anton 5 Grad, in Innsbruck 10 und in Lienz 13 Grad. Die Live-Radio-Vorschau. Auch am Samstag und Sonntag bleibt es bei einem Mix aus Sonne, Wolken, Regen und ein paar Gewittern. Morgen Samstagvormittag schön, Nachmittag eher nass. Am Sonntag tendenziell etwas stabiler, 25 Grad maximal am Wochenende.
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9: In Patsch muss gestern Abend ein Haus evakuiert werden, Eva Hausberger.
13: In einem Mehrparteienhaus bricht gegen 17.30 Uhr ein Brand aus. Betroffen ist ein Balkon. Durch den Föhn breitet sich das Feuer weiter auf den Dachstuhl aus. 5 Feuerwehren rücken an. Sie bringen die 24 Bewohner zusammen mit der Polizei in Sicherheit. 3 Personen werden verletzt. Der Schaden am Haus ist beträchtlich. Wie die Polizei heute früh informiert, dürfte ein kleiner Räucherkegel in einer Schale in Kombination mit dem Wind zu dem Brand geführt haben. Großer Rettungseinsatz am Feiertag mitten in Innsbruck. Bei der Universitätsbrücke stürzt gestern Mittag ein Mann in den Inn. Tirol-Reporter Andreas Leich.
14: Laut Augenzeugen dürfte der Mann auf der nördlichen Ufermauer gelegen sein und sich umgedreht haben. Dabei ist er 7 bis 8 Meter in die Tiefe gestürzt und am Ufer neben einem Brückenpfeiler liegen geblieben. Allerdings mit dem Gesicht im Wasser. 2 Ersthelfer ziehen den Mann dann an Land. Rettungskräfte bringen ihn in den Schockraum der Innsbrucker Klinik. Er hat laut Polizei Kopf- und Beinverletzungen erlitten. Wie schwer, ist noch nicht bekannt.
13: Jetzt im Juni läuten in Tirol oft die Hochzeitsglocken, nicht zuletzt wegen der Schnapszahltermine. 6.6.26, 20.6.26 und 26.6.26. Das kann auch Dagmar Melmer von Brautmoden Tirol in Nirming bestätigen.
15: Natürlich ist da viel los, das ist auch ein besonderer Daten. Ab und zu fragen wir die Bräute, wo haben gerade das Datum, und sagen sie oft, dass, ja, das merkt sich mein Mann leichter. Das ist so der nette Nebeneffekt. Aber natürlich, Juni ist auch ein wunderbares Monat zum Heiraten. Und es ergibt sich auch ja einfach so, dass viele Samstage dabei sind, die diese Schnapszahl eben haben.
13: Im vergangenen Jahr sind in Tirol insgesamt gut 4.000 Ehen geschlossen worden. Und Sport: beim Beach-Event am Innsbrucker Marktplatz geht heute Vormittag der Hauptbewerb los. Für das Profi-Beachvolleyball-Turnier hat sich der Marktplatz in den vergangenen Tagen wieder in eine riesige Sandkiste verwandelt. Spielerinnen und Spieler aus 8 Nationen sind übers Wochenende im Einsatz. 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
10: Es regnet stellenweise recht stark, dadurch kann es auf dem Weg in die Arbeit heute ein bisschen länger dauern, teilweise auch Aquaplaning-Gefahr, seid also vorsichtig. Und LKW-Blockabfertigung heute wieder auf der A12 Inntal-Autobahn bei der Einreise nach Tirol bei Kufstein-Kiefersfelden. Im LKW dauert es entsprechend länger, mit dem Auto kommt ihr links aber gut vorbei. Wenn ihr was seht, Staus und Blitzer, gerne melden 0512 20 80 85. Danke und gute Fahrt.
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1: Guten Morgen. Tag. Guten Morgen, Veiti und Beate da. Ist wieder viel los gewesen die letzten Tage bei uns im Land. Unter anderem ja die Demo auf der Brennerautobahn.
10: Warum den Sinn des Ganzen einige feierfreudige Jugendliche aber völlig falsch verstanden haben, erfahrt ihr in 6 Minuten im Live-Radio-Wochenrückblick.
1: Dazu eure Lieblingshits mit dem Siegel Mach mich munter. Hier ist die aktuelle von Jennifer Lopez.

0: 6.36 Uhr. Schönen guten Morgen, Tirol mit Live-Radio. War wieder viel los die letzten Tage bei uns im Land.
1: Der Live-Radio Wochenrückblick. Ein Stauchaos wurde befürchtet, gewesen ist da nix. Ob die Brenner-Demo Wirkung hatte, ist nicht fix. Zumindest war die Stimmung gut, es gab auch was zu lachen. Reporter Phil traf Demonstranten.
2: Ein bisschen Bier habt's mit dabei, ihr seid eher zum Chillen da.
3: Eher genau, zum Party machen.
1: Am Mittwoch, da war Tag des Radls, passend in dem Fall. Der Erfolg beim Giro von unserem Felix Gall. Im Wochenrückblick deshalb, auch wenn er jetzt mir dies, ein riesengroßes Bravo, Felix.
4: Es hat mir eine riesengroße Freude bereitet, vor allem, dass das ja in so einem Rahmen passiert ist.
1: Österreichs Kicker feiern einen Sieg im letzten Test. Doch Baumgartner verletzt, er wird ausfallen, das steht fest. Trotzdem Optimismus, sogar Touristen sehen das gleich, wie diese Urlauber aus Holland.
5: Iedere keer, Österreich.
1: Das war's, liebe Tiroler, diese Woche, die ist vorbei. Auch nächste Woche Live-Radio hören, seid's vorne mit dabei.

0: Neue Live-Radio-Frühstarter, Veit und Beate, 6.43 Uhr am Fenster, Freitag. Guten Morgen! Ja, viele genießen gerade ein langes Wochenende, gestern Feiertag. Fein. Viele sind heute aber auch am Fenstertag fleißig am Arbeiten.
1: An der Stelle danke, danke an euch im Supermarkt, zum Beispiel in Rinn, in Telfs, in Reute, in den Einkaufszentren in Imst, Völs oder Wörgl, an den Tankstellen von Aldranz über Kitzbühel bis nach Lienz oder in den Krankenhäusern in Zams, in Innsbruck, in Hall und so weiter. Vielen lieben Dank fürs Anpacken heute.
0: Die Besten!
1: Absolut!
0: Ob frei oder arbeiten. Gut jedenfalls, dass ihr jetzt schon munter seid um 7 Uhr. Also in einer Viertelstunde schon erfahrt ihr nämlich, wer diese Woche unseren Shopping-Butler Kaufi gewinnt. Noch schnell anmelden, wer es nicht gemacht hat, auf unserer Homepage liveradio.tirol. Und passend zu diesem Regenwagen gibt es jetzt Feinen Soul von Olivia Dimo. Guten Morgen mit Live-Radio.

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21: 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Es ist richtig fetz nachs grad.
23: Und zwar in ganz Tirol. Stellenweise fällt der Regen kräftig aus. Die Regenwolken begleiten uns bis Mittag. Zuletzt wird es heute in Osttirol trocken. Am Nachmittag kommt zwischen den Wolken die Sonne raus. Mehr als 20 Grad werden es heute aber nicht. Momentan im Regen in Innsbruck und Roppen 10 Grad, in Nikolsdorf 13 Grad. Die Live-Radio-Vorschau wechselhaft und unbeständig das ganze Wochenende. Morgen Samstag starten wir mit Sonne, am Nachmittag kurz Regenschauer. Der Sonntag bringt Sonne und Wolken und ein bisschen Regen im Unterland und in Osttirol. Mit bis zu 25 Grad steigen die Temperaturen am Wochenende auch wieder ein bisschen an.
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21: Im Oberland gibt es jetzt Österreichs ersten schwimmenden Kletterpark, Eva Hausberger.
25: In Hochötz ist gestern der neue Ninja-Park eröffnet worden. Der Kletterpark schwimmt am dortigen Speichersee. Wie in verschiedenen TV-Formaten warten Elemente zum Klettern, Hangeln, Balancieren und Springen. Wer daneben greift, landet im Wasser. Im Ninja-Park gibt es verschiedene Levels. Wie auf der Skipiste zeigen Farben den Weg durch den Parcours.
21: Cool. Es ist 5 vor 7.
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26: Mit Melanie Wenig, guten Morgen. Rund 4.700 Liter Wasser pro Tag verbraucht jeder einzelne Mensch in Österreich indirekt, etwa für die Herstellung von Kleidung, Verpackungen oder anderen Konsumgütern. Darauf macht die Umweltschutzorganisation Global 2000 zum heutigen Weltumwelttag aufmerksam. Anna Leitner.
27: Dieser Frühling war so trocken wie noch nie seit Beginn der Wetteraufzeichnungen, also vor fast 200 Jahren. Und diese Trockenheit, die hat massive Auswirkungen auf unsere Umwelt, auf unsere Lebensgrundlagen. Daher richten wir von Global 2000 den Blick heuer am Weltumwelttag auf unser Wasser und da speziell auf den unsichtbaren, den verdeckten Wasserverbrauch.
26: Die Organisation fordert strengere Vorgaben für Unternehmen, mehr Recycling und langlebigere Produkte, um Wasser und Ressourcen zu sparen. 4 Österreicher sind gestern beim Absturz eines Kleinflugzeugs über der kroatischen Halbinsel Istrien ums Leben gekommen. Das hat das Außenministerium in Wien bestätigt. Die Maschine ist am Flugplatz Lienz in Osttirol gestartet und um kurz nach 11 Uhr nahe dem Sportflugplatz Medulin abgestürzt. Warum, muss nach wie vor ermittelt werden. Der ukrainische Präsident Zelensky hat dem russischen Staatschef Putin in einem offenen Brief Friedensgespräche unter 4 Augen in einem Drittstaat vorgeschlagen. Als mögliche Orte nennt er die Schweiz, die Türkei oder einen arabischen Staat. Der Kreml besteht unterdessen auf Verhandlungen in Moskau sowie auf voller russischer Kontrolle über den Donbass als Friedensbedingung. Der britische Ex-Prinz Andrew hat jahrelang Cottages auf einem Königshausanwesen untervermietet und Einnahmen kassiert, während er selbst im 30-Zimmer-Haus Royal Lodge in Windsor praktisch mietfrei gewohnt hat. Das hat der britische Rechnungshof jetzt enthüllt. Andrew steht ja wegen seiner Verbindungen zum US-Sexualstraftäter Jeffrey Epstein unter Ermittlung.
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23: Aktuell keine Staus, keine Blitzer. Im Regen kann es aufgrund der Aquaplaning-Gefahr aber stellenweise ein bisschen langsamer vorangehen. Und LKW-Blockabfertigung heute auf der A12 Inntal-Autobahn bei der Grenze Kufstein-Kiefersfelden. Bei der Einreise dauert es für LKW aktuell noch ca. 30 Minuten länger. Im Auto geht es links problemlos am LKW-Stau vorbei. Wenn ihr was seht, gerne melden. 0512 20 80 85.
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21: Morgen!
23: Hallo am Freitag.
21: Seid ihr und Beate da? Und auf diesen Moment wartet sie jetzt schon die ganze Woche. Jetzt entscheidet sich nämlich, wer von euch morgen Samstag mit 1.000 Euro in Stets einkaufen geht. Unser Shopping-Butler Kaufi bezahlt und tragt euch natürlich alles.
23: Voraussetzung ist, ihr habt euch online bei uns auf liveradio.tirol angemeldet. Ihr habt alle Codewörter im Kopf, die wir euch die letzten Tage genannt haben. Und aus all diesen Anmeldungen gezogen haben wir heute die Vanessa Messner aus Baumkirchen.
21: Vanessa!
23: Vanessa Messner aus Baumkirchen, du hast jetzt 4 Hits Zeit, dich bei uns zu melden. 05 12 20 80 10. Vanessa Messner aus Baumkirchen, dich such mal.
21: Dein 4 Hits Countdown startet jetzt mit Mais Mir.

0: mit euren Live-Radio-Frühstartern in den Freitag. Feiti und Beate da, 12 nach 7, und jetzt steigt die Spannung.
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0: Gerade eben um 7, da haben wir die Vanessa Messner aus Baumkirchen aufgerufen. Sie hat sich auf liveradio.tirol angemeldet. So, und jetzt schauen wir gleich mal in die Leitung rein. Bist du dran?
2: Hallihallo, Messner, Vanessa ist da. Hallo.
0: Ja, guten Morgen, Vanessa.
2: Hi, hallo.
0: So, das Wichtigste zuallererst, wir brauchen einmal die drei Codewörter der Woche.
2: Die drei Codewörter, ja, das war Sekt, Seifenblasen und Blumenstrauß.
3: Das ist goldrichtig. Vanessa, was hast du morgen vor?
2: Ja, ich hoffe, ich darf mit euch shoppen gehen.
3: Jawohl, Gratulation.
2: Ah, voll cool, ich freue mich voll.
0: Wir freuen uns mit dir. Wer darf mit?
2: Ja, also meine zwei Töchter, die werden mitgehen müssen, weil die freuen sich richtig. Und ich darf die Mama mitnehmen, wenn das passt.
0: Na, voll lieb.
3: Ladies-Ausflug.
2: Ja, sozusagen.
0: Die Limousine ist so groß, da passen alle rein.
2: Das ist super. Und gute Schuhe brauche ich halt mit ins.
3: Den kennst du richtig beladen dann, den Kaufi. Das passt
2: ja, das
3: schon.
2: Ist super.
0: Du warst jetzt sonst auf der Liste drauf, Vanessa. Was wird alles gekauft?
2: Oh, mal Schuhe braucht hat man dringend. Die Mädels möchten sicher ein Spielzeug mitnehmen, nehme ich mal an. Ja, und gewandt.
3: Finden wird man immer was.
2: Ja, ich würde sagen, auf alle Fälle.
3: Sehr gut. Vanessa, dann ganz viel Spaß morgen. Herzliche Gratulation. Du gewinnst unseren Kaufi als Shopping-Butler.
2: Voll cool, danke schön, ich freue mich riesig.
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9: Es ist 7:30 am Freitag. Guten Morgen mit Live-Radio. Großer Feuerwehreinsatz am Abend in Patsch. Und mittlerweile gibt's auch eine Vermutung, was zu dem Brand in einem Mehrparteienhaus geführt hat. In einer Minute.
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9: Hier ist für euch das Tirolwetter bei Live-Radio mit Beate Lehner. Schirm und Regenjacke begleiten uns da heute.
11: Aus der Nacht heraus jetzt noch in ganz Tirol nass. Über den Vormittag wird es im Oberland schon trocken. Am längsten hält sich der Regen heute in Osttirol. Am Nachmittag kommt dann stellenweise auch die Sonne raus zwischen den Wolken bei maximal 20 Grad heute. Jetzt messen wir in Seefeld 6 Grad, in Innsbruck 10 und in Silian 11 Grad. Die Live-Radio-Vorschau. Das Wochenende wird wieder wärmer. Die Temperaturen steigen auf bis zu 25 Grad. Morgen am Samstag vor allem am Vormittag sonnig, dann wieder recht wechselhaft und nass. Der Sonntag wird tendenziell etwas stabiler und milder.
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9: In Patsch muss gestern Abend ein Haus evakuiert werden. Eva Hausberger.
14: In einem Mehrparteienhaus kommt es gegen 17.30 Uhr zu einem Brand. Betroffen ist ein Balkon. Durch den starken Wind breitet sich das Feuer auf den Dachstuhl aus. Vier Feuerwehren rücken an. Sie räumen das Haus und bringen die 24 Bewohner zusammen mit der Polizei in Sicherheit. Drei Bewohner und auch ein Feuerwehrmann werden verletzt. Der Schaden am Haus ist beträchtlich. Wie die Polizei heute früh informiert, dürfte ein kleiner Räucherkegel in einer Schale am Balkon in Kombination mit dem Wind zu dem Brand geführt haben. Großer Rettungseinsatz am Feiertag mitten in Innsbruck. Bei der Universitätsbrücke stürzt gestern Mittag ein Mann in den Inn. Tirol-Reporter Andreas Leich.
15: Laut Augenzeugen dürfte der Mann auf der nördlichen Ufermauer gelegen sein und sich umgedreht haben. Dabei ist er 7 bis 8 Meter in die Tiefe gestürzt und am Ufer neben einem Brückenpfeiler liegen geblieben. Allerdings mit dem Gesicht im Wasser. Zwei Ersthelfer ziehen den Mann dann an Land. Rettungskräfte bringen ihn in den Schockraum der Innsbrucker Klinik. Er hat laut Polizei Kopf- und Beinverletzungen erlitten. Wie schwer ist noch nicht bekannt.
14: Das Land Tirol, die Stadt Innsbruck und der Alpenzoo starten jetzt eine gemeinsame Initiative für Hitzeschutz und Gesundheit. In der Landeshauptstadt gibt es ab sofort an 3 Standorten kostenlose Sonnencremespender. Sie stehen am Landhausplatz, am Marktplatz und am Gelände des Alpenzoos. Für mehr Gesundheitsvorsorge im öffentlichen Raum, wie es heißt. Die Stationen zeigen auch den aktuellen UV-Index und die Temperaturen an. Und Sport: Österreichs Fußballnationalmannschaft ist nach einem 12-stündigen Flug sicher in Los Angeles angekommen. Heute ist gleich das erste öffentliche Training geplant. Mit Alessandro Schöpf und Marco Friedl sind auch 2 Tiroler dabei. Am 11. Juni geht die Fußball-WM los. Das ÖFB-Team spielt dann am 17. Juni das erste Spiel gegen Jordanien. 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
11: Es dauert länger im Frühverkehr. Aktuell auf der A12 Inntal-Autobahn Kufstein Richtung Innsbruck. Ab Wattens geht's recht langsam voran, bis Innsbruck-Ost momentan ein Plus von 15 Minuten. Und Lkw-Blockabfertigung auf der A12 Inntal-Autobahn bei der Grenze Kufstein-Kiefersfelden. Bei der Einreise dauert's für Lkw aktuell gut eine Stunde länger. Im Auto geht's links problemlos am Stau vorbei. Wenn ihr was seht, gerne melden 0512 20 80 85.
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9: Guten Morgen, Freitag und Theater da am Fenstertag. So, und in wenigen Minuten wird es bei euch wahrscheinlich so klingen. Oh, bitte, wie süß ist denn das? Welche niedlichen Racker unser Reporter viel getroffen hat in 12 Minuten.

0: Morgen 40 Jahre jung. Ja, unser Studio ist entsprechend ein bisschen dekoriert, rund um den Runden, um den auch zu feiern.
1: Genau, danke Beate. An der Stelle überall hängen runde 40er Temposchilder, sogar Ketten habe ich umhängen mit den Temposchilder drauf.
0: Gehört dazu, gehört dazu.
1: Danke.
0: Ich habe ja noch genau ein Jahr und zwei Wochen, bin ja auf den Fersen, dann werde auch ich 40. Und ich muss sagen, das stresst mich jetzt schon.
1: Aber warum ist die Frage, ist ja das völlig entspannt? 40 wird garantiert lässig.
0: Du siehst gefühlt alles völlig entspannt. Nein, es ist 40 ist so eine große Zahl, das fühlt sich irgendwie alt an.
1: Nee.
0: Ja, es geht ja nicht nur mir so, schreibt zum Beispiel auch die Astrid auf Instagram. Sie wird heuer auch 40 und weiß gar nicht, wie sie feiern soll und ob überhaupt. Und auch die Katrin schreibt, ihr Geburtstag stresst sie immer.
1: Mädels kennt's. Da ist leider noch alle auf deiner Seite, Beate.
2: Hallo, da spricht die Sarah aus Delfes im Stubaital. Ich bin Team Beate. Also mich stresst der runde Geburtstag auch. Und meine Lösung ist, ich bin einfach 29 oder 39 plus. Dann stresse ich mich weniger.
1: Kannst du natürlich auch so sehen.
0: Super, ja, ich bleibe auch 39, habe ich mal geschworen.
1: Psychologisch gar nicht so blöd. Wie seht ihr das? Ist ein runder Geburtstag wirklich so eine große Sache, die euch ziemlich stresst, oder seid ihr genau wie ich und freut euch eher? 0512 20 80 10 gerne anrufen und erzählt es uns. Jetzt ist Leonie dran auf Live-Radio. Gute Laune. 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

0: Euer aktueller Lieblingslied von Ray Dalton bei Live Radio 7:36 am Freitag. Guten Morgen, Tirol. Wie sehr stresst euch eigentlich ein runder Geburtstag?
1: Unser Feiti wird

0: Live-Radio am Fenster, Freitag. Guten Morgen, 7:45 haben wir's. Oh mein Gott, wie süß ist denn das kleine, flauschige Baby-Biber?
1: Ja, im Alpenzoo in Innsbruck sind Biber-Drillinge auf die Welt gekommen. Mei. So putzig. Und die hat sich unser Reporter Phil Kranbacher natürlich gleich angeschaut.
2: Phil unterwegs bringt gute Laune.
3: Hey, ich bin unterwegs heute im Innsbrucker Alpenzoo. Freudiger Anlass. Ich stehe da gemeinsam mit der Laura vorm Biberbecken. Hi Laura.
4: Hallo Phil, freut uns, dass du wieder bei uns bist.
3: Du, es gibt Nachwuchs und gleich Drillinge. Du hast mir gesagt, man sieht jetzt nicht allzu viel, da wird gerade gekuschelt, hast du mir erzählt.
4: Ja genau, sie haben sich ein bisschen zurückgezogen und kuscheln in der Ecke drin, aber vielleicht mit ein bisschen Glück hascht man einen Blick auf die Kleinen.
3: Also Familienhöhle sozusagen, Mama und Papa und die drei Babys kuscheln, der große Bruder, wenn man so will, der ist irgendwo im Becken, schwimmt und spielt.
4: Genau, Biber leben in so Familienverbänden und deswegen darf der große Bruder auch noch ein bisschen mit dabei sein.
3: Bei den Menschen, wenn es Nachwuchs gibt, wird er gern dann gratuliert von überall her. Wie ist es dann für einen Zoo, wenn drei Biberbabys kommen?
4: Es ist eigentlich allem ganz unterschiedlich, aber man hat es schon immer wieder, dass man dann gleich einmal E-Mails kriegt mit, oh, ich habe Biber-Nachwuchs, darf ich da gleich einen reservieren, ich brauche unbedingt ein Weibchen. Also es freuen sich schon viele.
3: So, und letzte und wichtigste Frage, sie sind ja wirklich süß, wenn man sie sieht. Wie groß ist der Faktor bei den Besuchern und auch bei dir selber als Profi?
4: Bei den Besuchern ist es sicherlich sehr, sehr groß, weil wie oft sieht man ein Biberbaby? Bei uns ist es aber auch immer noch jedes Mal eine Freude. Also man sieht sie echt einmal im Jahr und so, heuer haben wir sie wirklich ganz, ganz frisch entdeckt, da waren sie noch nass, das hat man echt nicht so oft.
3: Das heißt, wie hast du geklungen, wo du die Biberbabys dann wirklich zum allerersten Mal gesehen hast?
4: Wahrscheinlich auch so, süß.
0: Süß.
4: So lieb.
0: Ma, sagt ihr dann vielleicht auch am Wochenende beim Family-Ausflug in den Alpenzoo. Mit ein bisschen Glück seht ihr die Mini-Biber sogar. Ja? Und ganz einfach geht es natürlich auch bei uns in den Socials, in den Live-Radio Tirol Insta-Stories. Hat da viel einige Fotos für euch. Guten Morgen.

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21: Schönen guten Morgen. Hier ist das Tirolwetter bei Live-Radio mit Beate Lena. Trendfarbe Grau heute am Fenstertag.
22: Ja, die sehen wir gerade am meisten beim Blick auf die Live-Radio-Wetterkameras. Grau und nass jetzt in der Früh. Es gibt aber schon vereinzelt trockene Stellen. Bis Mittag zieht der Regen dann in ganz Tirol ab. Am Nachmittag kommt dann zwischen den Wolken auch die Sonne ein bisschen raus bei 20 Grad heute maximal. Aktuell in Innsbruck und Lienz 10 Grad. Die Live-Radio-Vorschau zum Wandern morgen in der Früh starten. Der Vormittag wird sonnig, am Nachmittag dann eher wieder nass. Der Sonntag recht bewölkt, aber ein bisschen stabiler als der Samstag. Die Höchstwerte am Wochenende rund um die 25 Grad Marke.
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21: Der Innsbrucker Marktplatz hat sich wieder in eine riesige Sandkiste verwandelt, Eva Hausberger.
1: Seit gestern läuft wieder das Beach-Event. Heute um 9 Uhr geht der Hauptbewerb los. Für das Profi-Beachvolleyball-Turnier sind am Marktplatz 155 Tonnen Sand aufgebracht worden. Spielerinnen und Spieler aus 8 Nationen sind übers Wochenende im Einsatz. Das Turnier läuft bis Sonntagabend. Für Stehplätze brauchen Zuschauer übrigens kein Ticket.
21: Dann hoffen wir, dass der Regen bald aufhört. 5:08.
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2: Mit Melanie Wenig, guten Morgen. Die Neos wollen neue Regeln beim Medienrecht mit den Koalitionspartnern ÖVP und SPÖ besprechen. Die Pinken wollen, dass künftig Social-Media-User nicht mehr für beleidigende Kommentare Dritter unter ihren Postings bestraft werden können. Derzeit kann das schon passieren, wenn man etwa einen Hasskommentar unter dem eigenen Beitrag nicht sofort sieht und löscht. Die Kosten können pro Kommentar bis zu 2000 Euro betragen. Seit Beginn der Aufzeichnungen war es heuer der trockenste Frühling in Österreich. Die Trockenheit und sinkende Grundwasserstände zeigen zunehmend Folgen des Klimawandels. Am heutigen Weltumwelttag macht Global 2000 darauf aufmerksam, dass jeder einzelne Mensch auch in Österreich indirekt rund 4700 Liter Wasser pro Tag verbraucht. Etwa für die Herstellung von Kleidung, Verpackungen oder anderen Konsumgütern, die wir kaufen. Viele dieser Produkte landen dann aber auch schnell wieder im Müll, sagt Anna Leitner von Global 2000 und appelliert:
23: Österreich braucht daher drinnen ein Gesetz gegen die Verschwendung. Langlebigere, reparierbare Produkte, die wir nicht gleich wieder weghauen, können den Ressourcenverbrauch reduzieren und sparen so Wasser und Energie. Das entlastet unsere Umwelt.
2: Es gibt aber auch positive Beispiele, sagt Leitner, etwa das Einwegpfand auf Dosen und Plastikflaschen. Der ukrainische Präsident Zelensky hat dem russischen Staatschef Putin in einem offenen Brief Friedensgespräche unter vier Augen in einem Drittstaat vorgeschlagen. Als mögliche Orte nennt er die Schweiz, die Türkei oder einen arabischen Staat. Der Kreml besteht unterdessen auf Verhandlungen in Moskau sowie auf voller russischer Kontrolle über den Donbass als Friedensbedingung. Das US-Repräsentantenhaus hat unterdessen grünes Licht für ein Paket zu Ukraine-Hilfen und Sanktionen gegen Russland gegeben. Es ist ein klares Bekenntnis zur NATO. Auch fast 20 Republikaner haben dafür gestimmt. Damit steigt der Druck auf US-Präsident Trump, der zuletzt die NATO kritisiert hat und sich im Ukraine-Krieg auch nicht klar auf die Seite Kiews gestellt hatte. Das Gesetz muss noch durch den Senat und dann zu Trump, der ein Veto einlegen könnte. Und Österreichs Fußballnationalmannschaft ist in Los Angeles gelandet. Die erste WM-Teilnahme seit 28 Jahren kann also beginnen. Bundespräsident Van der Bellen hat das Team in Wien Schwächert verabschiedet und Glücksbringer mitgegeben. Die Mannschaft hat auch ein Plakat für den verletzt fehlenden Christoph Baumgartner ausgerollt. Los geht's für Österreich am 17. Juni mit dem Spiel gegen Jordanien in Santa Clara.
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22: Mehrere Staustellen jetzt im Frühverkehr durch Tirol. A13 Brenner Autobahn, Innsbruck Fahrtrichtung Brenner, Stau beim Knoten Innsbruck von der A12 auf die A13, 10 Minuten mehr. Und dann nochmal vor der Baustelle auf der Lueckbrücke ein Plus von 10 Minuten. A12 Inntal Autobahn, Kufstein Richtung Innsbruck, Überlastung bei Wattens in Fahrtrichtung Innsbruck, auch hier ein Plus von 5 bis 10 Minuten. Und LKW-Blockabfertigung heute auf der A12 Inntal Autobahn bei der Grenze Kufstein-Kiefersfelden. Die Einreise dauert für LKW aktuell eine Dreiviertelstunde länger. Im Auto geht's links problemlos am LKW-Stau vorbei. Wenn ihr was seht, gerne melden 0512 20 80 85. Danke und gute Fahrt.
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21: Wunderschönen guten Morgen, Veiti und Beate da.
22: Schönen guten Morgen, Tirol.
21: So, gleich Wochenfinale bei Startland. Irgendetwas, wir schaffen in 30 Sekunden am meisten Begriffe.
22: Aktuell in Führung mit 6 richtigen Begriffen liegt Patrick Falkner aus Roppen. Und das will der Martin Kalkschmidt aus Kirchbichl noch überbieten.
21: Geht der Sieg diese Woche also ins Ober- oder Unterland? Wir spielen in 6 Minuten. Jetzt einmal Feiner Dance Pop von David Guetta und One Republic.

0: Freitag, 5 nach 8. Guten Morgen.
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0: Unser Kandidat heute ist der Martin Kaichschmidt aus Kirchbichl. Guten Morgen.
2: Ja, guten Morgen, Freitag. Guten Morgen, Bertha.
0: Guten Morgen. Na, was steht an am Wochenende?
2: Ja, mal das verlängerte Wochenende genießen auf alle Fälle. Und ja, die Schwiegermutter hat auch Geburtstag.
0: Oh, schön.
2: Da alles Gute.
0: Wann hat sie?
2: Da wollen wir ein bisschen feiern, ja, heute sogar.
0: Ah, heute. Happy Birthday. Wie heißt sie?
2: Die Carola.
0: Carola.
3: Alles
0: schön.
3: Gute.
0: So, und wir feiern ja vielleicht dich als Wochensieger, wenn du mindestens 7 Begriffe uns nennen kannst. Die Beate gibt als deine Quizmasterin gerade noch den Buchstaben.
3: Wir haben heute das H wie Heinrich.
2: Okay.
0: Perfekt. Die Daumen sind gedrückt. Martin, hier starten jetzt für dich die schnellsten 30 Sekunden deines Lebens.
3: Stadt.
2: Hamburg.
3: Land.
2: Haiti.
3: Getränk.
2: Weiter.
3: Sportart.
2: Weiter.
3: Ein Promi.
2: Heinrich irgendwas, keine Ahnung.
3: Dann etwas im Badezimmer.
0: Da wäre zum Beispiel das Handtuch mir jetzt auf die Schnelle eingefallen.
2: Stimmt.
0: Ja. Martin, das verlängerte Wochenende macht ein bisschen Miert, gell?
2: Stimmt.
3: Bei dem Regenwetter außerdem noch, das können wir verstehen.
0: 3 habe ich jetzt zählt, also für einen Wochensieg leider zu wenig.
3: Leider geht es nicht aus, aber danke fürs Mitmachen.
2: Dankeschön.
0: Und somit ist der Patrick Falkner aus Robben unser Wochensieger. Herzlichen Glückwunsch. Für dich gibt es ein mega cooles VIP-Package für Gamers Heaven in Telfs, jetzt im Juni, aus von Robben eh nicht weit. So, nächste Woche, neue Runde Stadtland irgendetwas, hier auf Live-Radio. Gleich anmelden auf unserer Homepage, liveradio.tirol.
4: Ja.

0: Guten Morgen, eure Live-Radio-Frühstarter um 8.13 Uhr. Bitte noch 6 Tage, dann startet schon die Fußball-Weltmeisterschaft.
1: Wahnsinn, wie schnell das jetzt gegangen ist. Die Vorfreude ist riesig schon.
0: Ja, unsere Rot-Weiß-Rocken-Kicker sind ja schon angekommen in Amerika.
1: Mhm, wir haben bei uns in der Redaktion zur Fußball-WM untereinander auch wieder ein Tippspiel. Einsatz 10 Euro, wer am meisten Spiele richtig wettet, gewinnt. Ich gewinne meistens an Erfahrung.
0: Wird spannend. Kennt ihr vielleicht einen der Firma machen, so als Inspiration? Los geht's für unser Nationalteam dann am 17. Juni, 6 Uhr in der Früh, also sehr früh, gegen Jordanien. Kapitän David Alaba.
2: Ich glaube, wir wissen alle seit klein auf, wie wichtig das erste Spiel ist in einem Turnier. Das war in der Jugend schon so und das ist, glaube ich, jetzt noch immer so. Dementsprechend ist, glaube ich, der Fokus wirklich aufs erste Spiel dann. Und dann wollen wir dann einfach in einen Flow kommen, so dass wir dann nicht nur unser Ziel erreichen, sondern schon auch irgendwo Geschichte schreiben.
0: Ja, Generalprobe ist geglückt. 1:0 Sieg gegen Tunesien ist mit einem Spieler weniger uns gelungen. Also ich glaube, wir sind sowas von bereit für diese Fußball-WM.
1: Aber sowas von, genau.
0: Ja. Motivation zum Start in den Freitag rein, jetzt mit Glockenbach bei Live-Radio.

0: Viel gute Laune in den Freitag Live-Radio 20 nach 8. Guten Morgen. Bei uns in Tirol wird heuer besonders oft im Juni geheiratet. Warum das so ist, erfahrt ihr gleich im Tirol-Update um 8:35.
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6: Guten Morgen mit Live-Radio 5:30. Noch viele Wolken in Tirol. Wie es wettertechnisch weitergeht, erfahrt ihr in 20 Sekunden.
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6: Jetzt für euch das Tirolwetter bei Live-Radio mit Beate Lehner. Halb Tirol hat frei am Fenstertag, Arbeitstag aber auch auf jeden Fall für die Scheibenwischer.
9: Die haben aktuell am meisten im Unterland und in Osttirol zu tun. Im Oberland wird schon langsam trocken. Bis Mittag hört der Regen in ganz Tirol auf. Am Nachmittag lockert es etwas auf und die Sonne kommt durch bei 20 Grad maximal. Aktuell in Nauders nur 5 Grad, in Innsbruck und Dölsach 10 Grad. Die Live-Radio-Vorschau, das Wochenende bleibt wechselhaft. Morgen geht's sonnig und föhnig los. Am Nachmittag wieder teilweise gewittrig. Etwas stabiler wird der Sonntag. Die Höchstwerte am Wochenende so rund um 25 Grad.
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6: Mit einer traurigen Meldung aus Osttirol, Eva Hausberger.
12: Tragisches Ende eines Fluges, der in Osttirol begonnen hat. In Nikolsdorf startet gestern Vormittag ein Kleinflugzeug. Wenige Stunden später stürzt es in Kroatien ab. Tirol-Reporter Philipp Krambacher.
13: Das Unglück passiert gegen 11:30 nahe der Stadt Pula auf der Halbinsel Istrien. Das Flugzeug gerät aus bisher unbekannter Ursache ins Trudeln und stürzt in der Nähe eines Sportflugplatzes ab. Alle 4 Insassen kommen ums Leben. Wie mittlerweile bekannt ist, handelt es sich bei den 4 Opfern um Österreicher. Sie sollen alle aus Osttirol stammen. Das Flugzeug selbst war in Deutschland registriert. Ermittler haben gestern Nachmittag damit begonnen, das Wrack zu untersuchen.
12: Großer Schaden nach einem Brand in einem Mehrparteienhaus in Batsch. Das Feuer bricht gestern am frühen Abend aus. 4 Feuerwehren rücken an. Sie bringen die 24 Bewohner in Sicherheit und können den Brand löschen. Der Wind erschwert den Einsatz und dürfte auch bei der Brandursache eine Rolle gespielt haben. Auslöser für das Feuer war laut Polizei wohl ein kleiner Räucherkegel am Balkon. Er wurde zwar in einer Schale angezündet, durch den starken Wind dürfte es dann aber zu dem Brand gekommen sein. 4 Personen sind verletzt worden. Jetzt im Juni läuten in Tirol oft die Hochzeitsglocken, nicht zuletzt wegen der Schnapszahltermine heuer. 6.6.26, 20.6.26 und 26.6.26. Das kann auch Tagmar Melmer von Brautmoden Tirol in Mirming bestätigen.
14: Natürlich ist da viel los, das ist auch so ein besonderer Datum. Ab und zu fragen wir die Bräute, wo gerade das Datum, und sagen sie oft, dass, ja, das merkt sich mein Mann leichter. Aber natürlich, Juni ist auch ein wunderbares Monat zum Heiraten und das ergibt sich heuer einfach so, dass viele Samstage dabei sind, die diese Schnapszahl eben haben.
12: In Tirol werden jedes Jahr rund 4.000 Ehen geschlossen. Und in Innsbruck gibt es ab sofort kostenlosen Sonnenschutz. Hintergrund ist eine Initiative des Landes mit der Stadt und dem Alpenzoo. An 3 Standorten in der Landeshauptstadt stehen Sonnencremespender, und zwar am Landhausplatz, am Marktplatz und am Gelände des Alpenzoos. 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
9: Ein defekter LKW steht auf der A12 Inntal-Autobahn Kufstein Richtung Innsbruck, und zwar zwischen Hall West und Innsbruck Ost. Fahrt hier bitte vorsichtig vorbei und plant aktuell 20 Minuten mehr ein. Und LKW-Blockabfertigung auf der A12 Inntal-Autobahn bei der Grenze Kufstein-Kiefersfelden. Bei der Einreise dauert es für LKW aktuell noch eine Viertelstunde länger. Im Auto geht es links am Stau problemlos vorbei. Wenn ihr noch was seht, Staus und Blitzer gerne melden, 0512 20 80 85.
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6: Ja, guten Morgen am Fenstertag, Beatia und der Veiti da.
9: Guten Morgen.
6: Ja, wieder viel los gewesen die letzten Tage bei uns im Land. Unter anderem natürlich die Demo auf der Brennerautobahn.
9: Warum den Sinn des Ganzen einige feierfreudige Jugendliche aber völlig falsch verstanden haben, erfahrt ihr in 6 Minuten im Live-Radio-Wochenrückblick.
6: Dazu eure Lieblingshits jetzt mit dem Mach mich munter Siegel von Alle Farben.

0: Guten Morgen mit euren Live-Radio-Frühstartern, 8:05. Und da war wieder viel los die letzten Tage bei uns im Land.
1: Der Live-Radio-Wochenrückblick. Ein Stauchaos wurde befürchtet, gewesen ist da nix. Ob die Brenner-Demo Wirkung hatte, ist nicht fix. Zumindest war die Stimmung gut, es gab auch was zu lachen. Reporter Phil traf Demonstranten.
2: Ein bisschen Bier habt's mit dabei, ihr seid eher zum Chillen da.
3: Eher genau, zum Party machen.
1: Am Mittwoch, da war Tag des Radels, passend in dem Fall. Der Erfolg beim Giro von unserem Felix Gall. Im Wochenrückblick deshalb, auch wenn er jetzt mir dies, ein riesengroßes Bravo, Felix.
4: Es hat mir eine riesengroße Freude bereitet, vor allem, dass das ja in so einem Rahmen passiert ist.
1: Österreichs Kicker feiern einen Sieg im letzten Test. Doch Baumgartner verletzt, er wird ausfallen, das steht fest. Trotzdem Optimismus, sogar Touristen sehen das gleich, wie diese Urlauber aus Holland.
5: Iedere keer, Österreich.
1: Das war's, liebe Tiroler, diese Woche, die ist vorbei. Auch nächste Woche Live-Radio hören, seid's vorne mit dabei.

0: teure Lieblings-Greatest-Hits bei Live-Radio am Freitagmorgen. Eure Frühstarter, Feiti und Beate, da gleich 8:45. Guten Morgen.
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19: Schönen guten Morgen am Freitag mit Live-Radio. Hier ist das Tirolwetter, das es rausgeht mit Beate Lena. Ich bin total unkonzentriert, wenn ich mir das anschaue. 5. Juni bitte und es schneit.
20: Ja, in den Bergen heute neuer Schnee. Am Brunnenkogel zum Beispiel in über 3000 Metern Höhe hat es aktuell minus 5 Grad und es schneit dick. Im Tal großteils noch Regen, der zieht Richtung Osten ab. Bis Mittag wird es in ganz Tirol trocken und am Nachmittag kommt auch immer wieder die Sonne raus bei 20 Grad heute maximal. Jetzt in Virgen 7 Grad, in Innsbruck und Landeck 11 Grad. Die Live-Radio-Vorschau, auch Samstag und Sonntag, bleibt bei einem Wettermix aus Sonne, Wolken, Regen und Gewittern. Morgen Samstagvormittag schön, der Nachmittag eher nass. Am Sonntag wird es tendenziell etwas stabiler, 25 Grad maximal am Wochenende.
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19: Es ist 5:09.
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22: Mit Melanie Wenig, guten Morgen. Die Menschen in Österreich sehen derzeit die USA als größte Bedrohung für den Weltfrieden. Das zeigt eine Umfrage des Magazins Der Pragmatikus. In einer ähnlichen Umfrage vor 2 Jahren haben 6 von 10 noch Russland als größte Bedrohung empfunden. Mehr von Martina Steidl.
23: Nach dem Zweiten Weltkrieg waren die USA für Österreich und Europa das wirtschaftliche, politische und kulturelle Vorbild. Ein Bild, das sich nahezu umgedreht hat. Nur noch jeder Fünfte hat überhaupt ein positives Bild von den USA. 3/4 sehen sie negativ und sind auch der Meinung, Amerika hätte zu viel Einfluss und ist nur auf Profit aus. Nur noch 1/4 der Befragten hält die USA für demokratisch. Hauptgrund dafür ist die Politik von US-Präsident Trump. Sie wird von den meisten als autoritär und verantwortungslos beschrieben.
22: In 10 Jahren sehen auch fast die Hälfte der Befragten China als globale Führungsmacht ganz vorne. Der WWF hat die Grillsaisonangebote der großen Supermarktketten gecheckt mit einem ernüchternden Ergebnis. Von 325 beworbenen Grillfleischprodukten war rund ein Drittel aus dem Ausland oder ohne österreichische Herkunftskennzeichnung. Nur 5% waren Bioprodukte. Der WWF verlangt von der Regierung deswegen eine verpflichtende Kennzeichnung von Herkunft und Haltung für alle Fleischprodukte. Nachdem gestern bei einem geparkten Flugzeug in Frankfurt das Bugfahrwerk eingeknickt ist, geht die Ursachensuche weiter. Das Flugzeug wurde für die Reparatur in eine Technikhalle gebracht. Während der Panne waren 13 Lufthansa-Mitarbeiter an Bord, um einen Flug nach Los Angeles vorzubereiten. Die Passagiere hätten eigentlich schon an Bord sein sollen, haben aber noch beim Boarding gewartet, als die Räder eingeklappt sind. Mittlerweile konnten alle Mitarbeiter das Krankenhaus verlassen. Um gesellschaftliche Fragen zuerst klären zu können, spricht sich der KI-Konzern Anthropic für eine weltweite Pause bei der Entwicklung der immer leistungsstärkeren Systeme aus. Eine weltweite Verlangsamung wäre sinnvoll, es brauche aber Regeln, an die sich alle KI-Konzerne weltweit halten, allem voran in China oder den USA. Anthropic ist für seinen Chatbot Cloud bekannt und derzeit in einem Rechtsstreit mit dem Verteidigungsministerium der USA. Das Unternehmen hat dem Pentagon eine militärische Nutzung verweigert.
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20: A12 Interlautobahn, Kufstein Richtung Innsbruck. Der defekte LKW zwischen Hall West und Innsbruck Ost ist jetzt weg. Der Stau löst sich auf. Weiter auf der A13 Brenner Autobahn, Innsbruck Richtung Brenner. Stau schon ab dem Knoten Innsbruck und dann immer wieder zähfließend bis zur Baustelle auf der Lueckbrücke. Vor allem die rechte Spur ist wegen vieler LKW zu. Plant 15 bis 20 Minuten mehr Zeit ein. Wenn ihr noch was seht, gerne anrufen. 0512 20 80 85.
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19: Wunderschönen guten Morgen, Feiti und Beate da.
20: Morgen.
19: Beate, du warst in den 90ern fix ein brutales Boyband-Girl, ich gib's zu.
20: Jetzt muss ich gar nichts zugeben, ha? Dazu stehe ich natürlich.
19: Und ich wette, jetzt sind wir wenn von voller NSYNC-Poster.
20: Falsch.
19: Was?
20: Falsch. Nur Backstreet Boys. Alles von den Backstreet Boys.
19: Backstreet, okay. Kämen heute fix auch noch. Jetzt einmal für alle Justin Timberlake-Fans, NSYNC hier bei Live Radio.

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1: Der Flashback Friday bei Live Radio, eure Lieblingshits aus den 80ern, 90ern und 2000ern. Guten Morgen, schönen Vormittag.
2: Morgen.
1: Liebt natürlich auch die Rita aus Alpbach und den Flashback Friday.
3: Hallo, liebes Live Radio Team. Der Flashback Friday ist my home office day. Ihr spielt Good, Josh Project, Spice Girls, Oasis.
1: Oasis kommen übrigens gleich nach ihrem mit ihrem Mega-Hit aus den 90ern, Wonderwall, nach diesem genialen 80er. Gute Laune-Hit von Eurythmics hier bei Live Radio. So, und jetzt die Boxen ganz laut drin. Thrown in my sights.

0: Flashback Friday bei Live Radio. Wir lieben Sie alle, die letzten Jahrzehnte, die besten 80er, 90er und 2000er. Apropos, wie sehr stresst euch eigentlich ein runder Geburtstag?
1: Ja, der Feiti macht auch ein Jahrzehnt komplett morgen am Samstag, der 40er. Ich kann es einfach nicht glauben, dass du da völlig tiefenentspannt bist und du das komplett stressfrei siehst.
0: Ich kann das überhaupt nicht verstehen, Beate, dass die das so stresst. Ich finde, ein neues Lebensjahrzehnt beginnt, geht ein neues spannendes Kapitel auf und gerade du als Buchfan müsstest sowas eigentlich feiern. Entschuldigung.
1: Wenn es nach mir geht, kann das aktuelle Kapitel ruhig noch ein bisschen länger sein. Also der 40er stresst mich irgendwie jetzt schon brutal und ich werde erst nächstes Jahr 40. Okay. Mir vergeht das alles viel zu schnell. Der Marco aus Flauling sieht das deutlich entspannter.
2: Guten Morgen, Feiti. Guten Morgen, Beate. Also mir hat mein runder 30. Geburtstag in dem Februar überhaupt nicht betrübt. Ja. Ganz im Gegenteil. Ich bin dankbar für jeden Geburtstag, den ich feiern darf. Übrigens, Feiti, alles Gute noch.
0: Danke, Marco. Klein vorgratulieren ist schon erlaubt.
1: Ja, ja.
0: Bin ganz deiner Meinung. Wie seht ihr das? Freut ihr euch auf einen runden Geburtstag, so wie ihr? Oder seid ihr eher bei der Beate mit ziemlich stressig? 0512 20 80 10, die Nummer für eure Meinung. Und im Flashback Friday geht es jetzt weiter mit einem unglaublich coolen 2000er. Hier ist Shakira.
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11: Einen schönen Vormittag am Freitag, 9:30 Uhr. Hier ist das Tirolwetter bei Live-Radio mit Beate Lehner. Die Regenwolken ziehen langsam weiter.
12: Langsam aber stetig zieht der Regen Richtung Osten. Im Arlberggebiet ist es schon trocken. Bis Mittag wird es in ganz Tirol trocken, am Nachmittag dann bewölkt und immer wieder ein bisschen Sonnenschein. 20 Grad heute maximal, in Umhausen momentan 8 Grad, in Innsbruck und Kufstein 11 Grad. Die Live-Radio-Vorschau, wechselhaft und unbeständig das ganze Wochenende. Morgen Samstag starten wir mit Sonne, am Nachmittag aber immer wieder kurze Regenschauer. Der Sonntag bringt Sonne und Wolken und nur noch ein bisschen Regen im Unterland und in Osttirol. Mit bis zu 25 Grad steigen die Temperaturen am Wochenende auch wieder ein bisschen an.
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11: Spektakulärer Einbruch in St. Anton am Arlberg, Eva Hausberger.
14: Unbekannte Täter brechen gestern am späten Abend in ein Waffengeschäft ein. Um hineinzukommen, fahren sie mit einem Fahrzeug gegen die Scheibe, die daraufhin zerbricht. Im Geschäft nehmen sie mehrere Waffen aus einer Vitrine mit und flüchten. Der Alarm wird ausgelöst. Die Polizei kann bei einer Fahndung einen Mann mit dem Tatfahrzeug anhalten und festnehmen. Das Diebesgut fehlt aber. Weitere Ermittlungen dazu laufen. Tödlicher Wanderunfall gestern in Kirchberg. Ein 69-Jähriger ist mit 3 weiteren Personen gerade beim Abstieg vom großen Rettenstein, als er ausrutscht und rund 100 Meter über eine Schotterrinne in die Tiefe stürzt. Seine Begleiter steigen sofort zu ihm ab und versuchen, den 69-Jährigen zu reanimieren. Das Team eines Notarzt-Hubschraubers kann nur noch den Tod des Wanderers feststellen. Und 6 Tage noch bis zur Fußball-WM. Österreichs Nationalteam ist gestern nach einem 12-stündigen Flug sicher in Los Angeles angekommen. Heute steht das erste öffentliche Training am Programm. Mit Alessandro Schöpf und Marco Friedl sind auch 2 Tiroler dabei. Das erste WM-Spiel für Österreich steigt dann am 17. Juni gegen Jordanien. 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
12: Ziemlich überlastet die A13 Brenner Autobahn Innsbruck Richtung Brenner. Stau schon ab dem Knoten Innsbruck von der A12 kommend und dann immer wieder zähfließend bis zur Baustelle auf der Lueckbrücke. Vor allem die rechte Spur ist wegen vieler Lkw ziemlich zu, plant aktuell 25 Minuten mehr Zeit ein. Wenn ihr noch was seht, gerne melden 0512 20 80 85. Danke und gute Fahrt.
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11: Hi, guten Morgen, Feiti und Theati da.
12: Schönen Vormittag.
11: Vorfreude auf Sonnencomeback. Ja, glaubt man nicht, wenn man jetzt da zum Beispiel in Innsbruck ausschaut, nur ein bisschen Regen. Danke, Theati, für die Wetteraussichten für
12: es
11: den Rest des
12: Tages. Es kann nur besser werden.
11: Wir haben dazu den passenden Gute-Laune-Sound und jetzt gleich einmal den 80er-Mega-Hit von Wham.

0: Live-Radio, der Flashback Friday. Wir feiern jeden Freitag die besten Hits der 80er, 90er und 2000er. Hits also, ja, wo viele noch eher in Rollschuhen herumgefahren sind, natürlich auch bei diesem Event willkommen. Endlich geht's nämlich wieder los. Der Happy Nights Kids, der legendäre. Tausende Tirolerinnen und Tiroler cruisen da jeden Mittwoch in Juni und Juli durch Innsbruck.
1: Und es ist total lässig, wie viele da jedes Mal dabei sind. Es ist Wahnsinn, so cool, dass ihr alle mitmacht.
0: Mega, und jedes Mal ein anderes Motto. Nächste Woche zum Beispiel Zoo Safari zeigt, welches Tier in euch steckt. Also, ich würde mich als Eklor aufverkleiden.
1: Bin mir gerade nicht sicher, ob es da ein Kostüm braucht, Feiti, aber das lasse ich jetzt so stehen.
0: Ja, siehst, habe ich weniger zum Tun, oder? Einfach kennen. Treffpunkt immer um 19 Uhr beim Happy Fitness. Mit dabei natürlich auch wir von Live Radio mit super Sounds. Bei uns am Flashback Friday geht's jetzt mit dem edlen 80er von Madonna weiter. Express Yourself. Verlängertes Wochenende, ich hoffe ein, gell?

0: Einen schönen Freitagvormittag, das war's, eure Frühstarter. Feiti und Beate sind gleich raus und jetzt übernimmt die liebe Lea Singer dann den Flashback Friday ab 10. Christi.
1: Ja, ganz genau. Und lieber Feiti, du darfst dich jetzt in Richtung Geburtstagswochenende verabschieden.
0: Jawohl.
1: Das war deine letzte Sendung mit 39.
0: Die letzte Sendung in diesem Jahrzehnt. Ich habe jetzt gerade gesagt, eigentlich hätte ich mir vor ein paar Tagen noch irgendwelche Sachen vornehmen sollen, was ich in diesem Jahrzehnt noch... Ja,
1: ja, jetzt auch dann eine Feiti. Sache, lieber Feiti. Du kannst jetzt ganz entspannt noch den Flashback Friday hören und da so richtig in Geburtstagsfeierstimmung kommen.
0: Okay, die Playlist dafür hast du auf jeden Fall mit dabei, Lea.
1: Genau.
0: Gut, von dem her, freuen wir uns.
1: Passender Abschiedssong für deine letzte Sendung mit 39, jetzt auch Tina Turner, the best.
0: Oh yeah.

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13: Schönen Freitag. Hier ist das Tirolwetter bei Live-Radio mit Lea Singer. Grau der Fenstertag jetzt noch. Die Wolken werden aber schon weniger. Im Oberland schon in vielen Gemeinden trocken. Teilweise schaut auch schon der blaue Himmel durch. Über Mittag klingt der Regen dann im ganzen Land ab und am Nachmittag kommt zwischen den Wolken auch öfter die Sonne raus. Bei bis zu 20 Grad heute. Aktuell in Innsbruck und Taiming 12 Grad, in Obertilliach 7. Zur Live-Radio-Vorschau. Wechselhaftes Wochenende. Morgen am Vormittag Sonne, am Nachmittag wieder eher nass und gewittrig. Der Sonntag übermorgen ein bisschen stabiler, zwar mit vielen Wolken, aber auch etwas Sonne. Die Höchstwerte am Wochenende bei 25 Grad. Es ist 5 vor 10.
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14: Mit Melanie Wenig. Im Kleinalmtunnel in der Steiermark ist heute früh ein LKW in Flammen aufgegangen. Die Feuerwehr hat den Brand mittlerweile unter Kontrolle gebracht. Der Tunnel wird aber noch zumindest bis zum Nachmittag gesperrt bleiben. Alexander Holzedel von der ASFINAG.
15: Der Brand konnte sehr schnell unter Kontrolle gebracht werden. Das Ganze befand sich im Bereich einer Pannenbucht. Nach unseren Informationen kam es bei diesem Vorfall zu keinen verletzten Personen. Es ist auch lediglich die Zugmaschine des LKWs in Mitleidenschaft gezogen worden durch den Brand.
14: Der Tunnel wird auf Schäden geprüft, der Verkehr wird so lange auf die Brucker Schnellstraße umgeleitet. Die Menschen in Österreich sehen die USA aktuell als größte Gefahr für den Weltfrieden. Fast 4 von 10 nennen in einer Umfrage des Magazins Der Pragmatikus die USA. Rund 30% nennen Russland. Vor 2 Jahren war das noch umgekehrt. Da haben in einer ähnlichen Umfrage 6 von 10 Russland genannt und nur 15% die USA. Fast die Hälfte glaubt derzeit außerdem, dass China in 10 Jahren die führende Weltmacht sein wird. Das US-Repräsentantenhaus hat unterdessen grünes Licht für ein Paket zu Ukraine-Hilfen und Sanktionen gegen Russland gegeben. Es ist ein klares Bekenntnis zur NATO. Auch fast 20 Republikaner haben dafür gestimmt. Damit steigt der Druck auf US-Präsident Trump, der zuletzt die NATO kritisiert hat und sich im Ukraine-Krieg auch nicht klar auf die Seite Kiews gestellt hatte. Das Gesetz muss noch durch den Senat und dann zu Trump, der ein Veto einlegen könnte. Und ein Delfin sorgt aktuell in der Lagune von Venedig weiter für Aufsehen. Der als Mimo bekannte Tümmler wird seit Monaten regelmäßig im stark befahrenen Markusbecken gesichtet. Auf Fachleute macht das Tier einen gesunden Eindruck. Sie warnen aber vor Gefahren durch Bootspropeller und appellieren an Bootsfahrer und Besucher, ausreichend Abstand zu halten und das Tier nicht zu füttern.
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4: Überlastet die A13-Brenner-Autobahn Innsbruck Richtung Brenner, schon ab dem Knoten Innsbruck-Ost und Innsbruck-West-Stau bis zur Baustelle auf der Luegbrücke aktuell ein Plus von 25 Minuten. Vor allem die rechte Spur ist wegen vieler Lkw zu. Staus und Blitzer bitte melden 0512 20 80 85. Danke und gute Fahrt.
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4: Ihr haltet die Stellung am Fenstertag. Die Bude halb leer, draußen prasselt meist der Regen. Dafür darf drinnen heute das Radio aber ein bisschen lauter laufen. Und jetzt starten wir rein mit Michael Jackson, Bad aus 1987. Das war damals in 20 Ländern an der Spitze der Charts. Und bis heute ist das Album über 35 Millionen Mal verkauft worden. Ja, ist halt auch eine geniale Scheibe jetzt für euren Freitagvormittag.

Weiter geht's im Live-Radio Flashback Friday, jetzt mit einer meiner absoluten Lieblingssängerinnen, Pink. Ich habe sogar mein Schafel nach ihr benannt und sie macht aktuell geniale Songs. Never Gonna Not Dance Again aus dem Jahr 2023, aus den 2010er Jahren. Just like fire. Und auch in den 90ern und 2000ern hat sie uns schon mit Superhits versorgt. Jetzt einer aus dem Jahr 2003, God is a DJ.

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0: 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Und jetzt geht's weiter im Live-Radio Flashback Friday. Da spielen wir immer genau die Songs, die man einfach schon viel zu lange nicht mehr gehört haben. Wie diesen Hit von Nick Kershaw aus dem Jahr 1984. Einige kennen ihn da vielleicht auch wieder als Titelsong aus der Teenie-Romanze Pretty in Pink. Wouldn't it be good am Flashback Friday?

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6: Live-Radio um kurz vor 11:30, wenn Fotos auf Insta leichtfertig in die Tiroler Berge locken. Das Land warnt vor trügerischen Social-Media-Bildern. Mehr dazu im Tirol-Update in 21 Sekunden.
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6: Noch nie hat es in Tirols Bergen so viele Unfälle gegeben, Eva Hausberger.
10: Im vergangenen Jahr sind in Tirols Bergen rund 5200 Unfälle passiert. Das ist ein neuer Höchststand. Das Land warnt in diesem Zusammenhang auch vor trügerischen Social-Media-Bildern. Tirol-Reporter Andreas Leich.
11: Der Wunsch nach spektakulären Gipfelerlebnissen und eindrucksvollen Panoramafotos führe immer häufiger dazu, dass Risiken unterschätzt werden. Etwa was den Schwierigkeitsgrad der Route und das eigene Können betrifft, so das Land und die Alpinpolizei in einer Aussendung. Besonders problematisch sei auch die Ablenkung durch Smartphones während des Gehens. Jedes Jahr würden zahlreiche Unfälle passieren, weil Wanderer in kritischen Situationen auf ihr Handy schauen.
10: Im Außerfern ist ein Motorradfahrer gestern Fahrzeug und Führerschein los. Der 25-Jährige ist mit einem zu lauten Motorrad in Grän unterwegs. Anhalteversuche der Polizei ignoriert der Mann und rast davon. Während der Flucht kann eine Zivilstreife gleich mehrere Delikte feststellen und den 25-Jährigen dann auch stoppen. Das Motorrad wird beschlagnahmt. Die Beamten nehmen dem Mann auch den Führerschein vorläufig ab. Jetzt folgen mehrere Anzeigen. Und Tirols Jugendliche gehören zu den besten Ersthelfern Österreichs. Sie holen beim Erste-Hilfe-Bundesbewerb in Kärnten 2 zweite Plätze. In der Kategorie Lebensretter sichern sich Schüler der Mittelschule Kemmerten den Vizemeistertitel. In der Kategorie Erste-Hilfe-Meister Schüler des BG BRG Silgasse in Innsbruck. 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
6: Überlastet die A13 Brenner Autobahn, Innsbruck Richtung Brenner, Stau ab dem Knoten Innsbruck Ost und Innsbruck West bis zur Baustelle auf der Luegbrücke. Aktuell ein Plus von 20 Minuten, vor allem die rechte Spur ist wegen vieler Lkw zu. Weiter auf die A12 Interlautobahn, Kufstein Richtung Deutschland, bei der Ausreise bei der Grenze Kufstein-Kiefersfelden 5 bis 10 Minuten dazu rechnen. Und am Fenstertag haben viele frei, deshalb viele unterwegs in den Zentren, mehr los zum Beispiel durch St. Johann, Wörgl, Kitzbühel, Lienz, Imst und auch Landeck. Und in Innsbruck bei der Baustelle auf der Grasmayer Kreuzung plant ihr jeweils 5 bis 10 Minuten mehr ein. Staus und Blitzer jederzeit melden 05 12 20 80 85. Gute Fahrt!
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6: Am Fenstertag heute zwischen dem Feiertag nachbesprechen und das Wochenende vorplanen. Liebe Eva, was hast denn du da so vor?
10: Endlich, nach gefühlt 7-8 Monaten einfach einmal nichts.
6: Nicht schön. Geplant. Entspannen, so soll es sein. Entspannt startet jetzt auch der Live-Radio Flashback Friday weiter mit No Doubt Don't Speak, bevor wir dann wieder gescheit aufdrehen mit Man at Work. Schönen Vormittag.

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0: mit Live Radio Flashback Friday und da verpasst ihr sowieso auch nichts, was so los ist in Tirol. Vor allem für alle Skate-Fans heißt jetzt aufgepasst.
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2: Das internationale Filmfestival noch bis inklusive Sonntag im Leo Kino und im Cinematograph in Innsbruck. Alle weiteren Infos gibt's unter iffi.at. 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Und die Pop Royals BTS auf der großen Kinoleinwand. Am Samstag, den 13. Juni, könnt ihr die beiden Konzerte aus Busan live im Metropol-Kino erleben. Infos und Tickets unter metropol-kino.at.
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Live-Radio am Flashback-Friday. Ein Banger nach dem anderen aus den 80ern, 90ern und 2000ern, wo man nach den ersten paar Takten schon weiß, was da jetzt kommt. Die Kings of Leon, drei Brüder und ihr Cousin sind das. Gestartet haben sie ja eigentlich im Kirchenchor ihre Musikkarriere, bis sie dann ja mit diesem Hit auf Anhieb Platz 1 der britischen Charts gestürmt haben. Sex on Fire aus dem Jahr 2008. In der Zwischenzeit haben wir da, glaube ich, alle schon im Club dazu gedanced.

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16: Schönen Freitag. Bas Tirol weiter bei Live-Radio mit Lea Singer. Es wird jetzt immer heller, die Regenwolken verziehen sich weiter in Richtung Osten. Ab Mittag dann generell trocken, zwischen den Wolken kommt auch die Sonne raus. Die Temperaturen zu frisch für die Jahreszeit, in Asling derzeit 10 Grad, in Innsbruck und auch in Landeck 13, bis zu 20 heute maximal. Die Live-Radio-Vorschau, auch das Wochenende eher wechselhaft für Wanderungen, morgen am Samstag gleich in der Früh losstarten, der Vormittag noch sonnig, am Nachmittag wieder eher unbeständig und teils nass. Am Sonntag viele Wolken, Regen aber seltener und mit bis zu 25 Grad auch wieder wärmer.
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16: Es ist 10:55.
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19: Mit Melanie Wenig. Für beleidigende Kommentare, die andere unter dem eigenen Post geschrieben haben, bestraft zu werden, das soll künftig nicht mehr passieren, geht es zumindest nach den Neos. Alexander Feconia, die Pinken wollen das Medienrecht umbauen.
10: Derzeit kann man nämlich bestraft werden, wenn man einen Hasskommentar unter dem eigenen Beitrag nicht sofort sieht und löscht. Die Kosten können pro Kommentar bis zu 2000 Euro betragen. Neos Justizsprecherin Wotschke sieht die Gesetzeslage als nicht rechtfertigbar. Die Verantwortung müsse bei denen liegen, die Hasskommentare schreiben und nicht bei denen, die sie vielleicht gar nicht gesehen haben. Als Lösung bringen die Neos ein sogenanntes Notice-and-Takedown-Prinzip ins Spiel. User müssten fremde Kommentare auf Aufforderung löschen, wären aber nicht automatisch haftbar.
19: Die Neos wollen die Reform rasch umsetzen und mit den Koalitionspartnern besprechen. Wie ÖVP und SPÖ dazu stehen, wird sich in den kommenden Gesprächen zeigen. Rund 2000 Ehrenamtliche stehen in Österreich im Kriseninterventionsteam des Roten Kreuzes bereit. Sie betreuen Menschen in Akutsituationen nach plötzlichen Todesfällen, Unfällen oder Katastrophen. Im Vorjahr hat das Kriseninterventionsteam rund 6500 Einsätze mit 25.000 betreuten Personen verzeichnet. Zuletzt auch beim Großeinsatz wegen des Amoklaufs in Graz im Juni vergangenen Jahres. Zu 1,1 Millionen Euro Schadenersatz hat das Landesgericht Klagenfurt die Volksbank Villach verdonnert. Ein Ex-Mitarbeiter der Bank soll über Jahre hinweg Konten geplündert haben. Inzwischen ermittelt auch die Wirtschafts- und Korruptionsstaatsanwaltschaft gegen den inzwischen entlassenen Mitarbeiter. Angeblich soll es rund 35 Opfer geben, schreibt der Standard. Und australische Behörden haben einem Züchter 100.000 Kakerlaken weggenommen. Der größte Fund von illegal gehaltenen Wirbellosen in der Geschichte Australiens, heißt es. Die vergleichsweise großen Kakerlaken, die gefunden wurden, dienen häufig als Futtertiere für Reptilien und haben einen Wert von 120.000 Euro. Australien hat als isolierter Inselkontinent aber ein sehr strenges Gesetz, das die Einschleppung fremder Tierarten verhindern soll.
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16: Einiges los heute. Wir starten auf der 13 Brenner Autobahn. Innsbruck Richtung Brenner. Stau ab dem Knoten Innsbruck Ost und Innsbruck West bis zur Baustelle auf der Luegbrücke. Aktuell ein Plus von 20 Minuten. Vor allem die rechte Spur ist wegen vieler Lkw überlastet. A12 Inntal Autobahn, Kufstein Richtung Deutschland. Bei der Ausreise bei der Grenze Kufstein-Kiefersfelden dauert es 10 Minuten länger wegen Überlastung. Und am Fenstertag haben viele frei, deswegen sind sie unterwegs in den Zentren mehr los, zum Beispiel durch St. Johann, Kitzbühel, Wörgl, Lienz, Schwarz oder auch in Imst und Landeck, sowie in Innsbruck bei der Baustelle bei der Grasmeier Kreuzung. Jeweils hier 5 bis 10 Minuten mehr einplanen. Und bitte nicht zu schnell, hier die neuesten Blitzer für Tirol nur bei uns auf Live-Radio, stehen auf der 12 Interlautobahn Kufstein Richtung Innsbruck, bei Wiesing von der Brücke runter wird kontrolliert. Staus und Blitzer auch immer gern melden. 05 12 20 80 85. Gute Fahrt.
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16: Und heute setzen wir mal viele Haken unter unsere To-Do-Listen. Der Fenstertag in der Arbeit eher ruhig und wenn mal nicht dauernd das Telefon scheppert, kann man auch mal konzentriert durcharbeiten oder daheim bei dem Wetter geht's vielleicht dem Wäscheberg an den Kragen. Maximale Unterstützung gibt's jedenfalls von uns, der Live-Radio Flashback Friday, jetzt mit Culture Beat und ihrem Nummer 1 Hit aus dem Jahr 1993.

0: Live-Radio Flashback Friday. Und da gibt's natürlich auch heute
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0: Aber heute als Flashback heute. Wir drehen die Zeit zurück und starten in den 80ern. Genau heute vor 38 Jahren, am 5. Juni 1988, ist eine Etappe beim Giro d'Italia in die Geschichte eingegangen, Andi Laich.
2: Da war nämlich ein ähnliches Sauwetter wie heute in der Früh, wobei wahrscheinlich noch ein bisschen schlechter. Ui. Die 14. Etappe, da ist der Radtross über den Gabia-Pass in den italienischen Alpen gefahren und dort von einem Kälteeinbruch überrascht worden.
0: Nicht fein.
2: Schneetreiben, Nebel, Temperaturen um die minus 4 Grad. Die italienischen Zeitungen haben am nächsten Tag getitelt, der Tag, an dem die großen Männer weinten.
0: Ich verstehe.
2: Manche sogar kurzärmelig und ohne Handschuhe am Rennrad unterwegs. Also ja, will man sich nicht vorstellen. Es ist auch als kältester Renntag in die Geschichte des Giro eingegangen.
0: Dann gehen wir weiter in die 90er Jahren. Am 5. Juni 1993, da haben in New York die Hochzeitsglocken geläutet.
2: Und zwar für Popstar Mariah Carey. Die hat damals den Musikmanager und Produzenten Tommy Mottola geheiratet. Die beiden haben sich davor auf einer Gala kennengelernt und sind dann zusammengekommen, während Mariah Carey ihr drittes Album aufgenommen hat. Bei der Hochzeit waren auch andere Stars und Sternchen mit dabei, zum Beispiel Barbara Streisand, Billy Joel oder Ozzy Osbourne. Die Ehe hat dann allerdings weniger glanzvoll leider nur 5 Jahre gehalten.
0: Hauptsache die Feier hat gepasst. Und noch ins Jahr 2007, da ist am 5. Juni ein ganz besonderes Album rausgekommen, auch weil da Kaffeehäuser plötzlich zu Plattenläden geworden sind.
2: Ganz witzige Geschichte, Memory Almost Full, das 15. Studioalbum von Paul McCartney ist damals rausgekommen.
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0: Oh, klingt locker lässig.
2: Er hat's halt einfach drauf. Und damals waren sie ganz kreativ, was die Verkaufsstrategie angegangen ist. Das ist nämlich unter anderem in Filialen der amerikanischen Kaffeehauskette Starbucks verkauft worden. Weil nämlich die Plattenfirma Hear Music, wo das Album aufgenommen worden ist, zu Starbucks gehört hat. Und Paul McCartney war offen für Neues und hat gesagt, wir verkaufen das Album auch bei Starbucks. In über 10.000 Filialen hat es gegeben.
0: Wow.
2: Und in der ersten Woche nach dem Release in den USA ist sogar fast die Hälfte des Umsatzes bei Starbucks gemacht worden.
0: Nicht nur guter Musiker, auch ein guter Geschäftsmann, ja. Also.
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ist der Live-Radio Flashback Friday und da machen wir heute eine musikalische Zeitreise in die 2000er, in die 90er und in die 80er und die erleben ja überhaupt gerade ihr Revival. Aktuelle Coverversion von David Guetta, Forever Young, ursprünglich ja von Alphaville aus den 80ern. Die haben damals aber noch deutlich mehr Hits rausgehauen. Kennen wir alle zum Beispiel Big in Japan, gleich natürlich in der Originalversion im Flashback Friday. Davor aber noch Kid Rock All Summer Long. Klingt wie die Fahrt in den Urlaub aus dem Jahr 2008. Schönen Freitag.

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20: Kurz vor 11:30 am Freitag.
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20: Große Betroffenheit in Osttirol, Eva Hausberger. Bei einem Flugzeugabsturz kommen gestern alle 4 Insassen ums Leben. Das betroffene Kleinflugzeug startet am Vormittag in Nikolsdorf. Wenige Stunden später stürzt es in Kroatien ab. Tirol-Reporter Philipp Krambacher.
22: Das Unglück passiert gegen 11:30 nahe der Stadt Pula auf der Halbinsel Istrien. Das Flugzeug gerät aus bisher unbekannter Ursache ins Trudeln und stürzt in der Nähe eines Sportflugplatzes ab. Alle 4 Insassen kommen ums Leben. Wie mittlerweile bekannt ist, handelt es sich bei den 4 Opfern um Österreicher. Sie sollen alle aus Osttirol stammen. Das Flugzeug selbst war in Deutschland registriert. Ermittler haben gestern Nachmittag damit begonnen, das Wrack zu untersuchen.
20: In Tirol stehen morgen Samstag zahlreiche Hochzeiten an, am 6.6.2026. Der Juni ist generell ein beliebter Heiratsmonat. Heuer gibt es auch mit dem 20.6.26 und dem 26.6.26 noch weitere ganz spezielle Termine. In Summe werden in Tirol jedes Jahr rund 4.000 Ehen geschlossen. Und rund um die anstehenden Zeltfeste in Tirol erinnert das Land heute an den Jugendschutz. Als Orientierung für den Ausschank können Veranstalter beim Land wieder Bänder mit einem Ampelsystem für die verschiedenen Altersgrenzen bestellen. In Tirol gilt Bier und Wein ab 16, Schnaps, Alkopops oder Zigaretten ab 18. 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
0: Viele sind da unterwegs heute am Fenstertag. Aktuell überlastet die A13 Brenner Autobahn, Innsbruck Richtung Brenner, ab Innsbruck Süd abschnittsweise Stau bis zur Luegbrücke und 25 Minuten Zeitverlust. Auch in die Gegenrichtung Brenner Richtung Innsbruck immer wieder Stau ab der Luegbrücke, 15 Minuten plus. Weiter auf die A12 Inntal Autobahn, Kufstein Richtung Deutschland, bei der Ausreise bei der Grenze Kufstein-Kiefersfelden, 10 Minuten plus. Und viel los auch fast in allen Zentren, da wird fleißig geshoppt heute. Mehr los durch Lienz, Kitzbühel, St. Johann, Kufstein, Wörgl, Schwarz, auch Innsbruck, Imst und Landeck. Jeweils heißt da 10 bis 15 Minuten dazu rechnen. Staus und Blitzer, gern melden 0512 20 80 85.
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0: Langsam knurrt der Magen, damit die Zeit bis zur Mittagspause wie im Flug vergeht. Jetzt Queen an eurer Seite mit Frontman Freddie Mercury, der einmal gesagt hat, ich werde kein Rockstar sein, ich werde eine Legende sein. Recht hat er gehabt, jetzt dabei mit I Was Born to Love You.

0: Live Radio und Flashback Friday. Action gefällig übers Wochenende. Wir haben Tickets fürs nächste American Football Spiel der Raiders Tirol am Samstagabend im Innsbrucker Tivoli gegen Frankfurt Galaxy. Und Kollege Andi Leich ist vorab schon mit den Spielern der Raiders unterwegs. 100 Yards übers Footballfeld. Das ist
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2: Hallo, ich bin Adrian Platzkummer, Wide Receiver Nummer 6 bei den Raiders Tirol und das ist mein Touchdown-Talk.
3: Wir marschieren los. Adrian, zwei Saisonspiele waren es schon, jetzt das erste Home-Game. Ist das erste Spiel daheim am Tivoli vor der heimischen Kulisse, ist das vielleicht nochmal so ein eigener, spezieller Season-Opener nochmal?
2: Das ist wie, wenn die Saison von neuem startet, weil es ist einfach so, das erste Heimspiel, das ist dann wieder was ganz was Besonderes. Da hat man nochmal viel mehr Gänsehaut wie sonst bei den anderen Spielen und natürlich viel, viel mehr Freude, Vorfreude vor dem ersten Heimspiel. Da wieder vor der Kulisse zu spielen, ist toll.
3: Du als Raiders-Urgestein, du kennst das Tivoli wahrscheinlich gleich gut wieder im Wohnzimmer. Beschreib mal das Gefühl, wie ist das, wenn man da vor der heimischen Kulisse aufläuft und man richtig gepusht wird von den Fans? Wie fühlt sich das an?
2: Es ist echt der Wahnsinn. Ich habe mir das früher nie vorstellen können, weil ich habe mir gedacht, irgendwann wird das Gefühl mal weggehen. Aber jedes Mal, wenn ich dann kurz vorm Einlauf stehe und in die Tribüne schaue, kriege ich Gänsehaut. Ich kriege jetzt auch gerade Gänsehaut. Also das Gefühl, das geht wirklich nie weg. Und ja, ich kann nicht genug kriegen von dem Gefühl.
3: Aus sportlicher Sicht, jetzt habt ihr die ersten zwei Spiele leider verloren. Trotzdem hat man ja da sicher was mitgenommen, was gelernt. Wie geht man jetzt ins nächste Spiel rein?
2: Sehr, sehr gut vorbereitet. Also wir haben uns doch erst finden müssen. Da ist sehr, sehr viel neu bei uns. Aber wir haben schon über große Phasen gezeigt, wie gut wir zusammenspielen können und wie gut wir zusammenpassen. Und da haben wir jetzt, glaube ich, sehr viel dazugelernt. Wir haben uns stark gesteigert und sind jetzt wirklich bereit für den ersten Sieg.
3: Die Endzone nähert sich schon. Eine Frage geht sich nur aus. Frankfurt Galaxy hat auch zwei Spiele verloren. Ihr habt zwei Spiele verloren. Jeder will den ersten Sieg. Es ist alles angerichtet für ein Footballfest. Warum sollten alle, die das jetzt hören, unbedingt ins Tivoli kommen?
2: Also die Spiele Frankfurt Galaxy gegen Raiders Tirol haben sich auch schon in den letzten Jahren gezeigt, dass die extrem gut sind, dass das extrem hohe Qualität ist. Samstag 18 Uhr in der Tivoli-Kulisse, also viel besseres Football.

0: Footballfest kann man sich nicht mehr vorstellen. Und das wird ein extrem spannendes Spiel, wo beide Teams wirklich bis zur letzten Sekunde kämpfen werden. Also das kann man eigentlich nicht verpassen.
1: 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Raiders Tirol gegen Frankfurt Galaxy morgen 18 Uhr. Jetzt schnell anrufen 0512 20 80 10 gibt's die Tickets für euch und eure Begleitung.

0: kein Flashback Friday bei Live Radio ohne die Boyband, die die 90er geprägt hat, beziehungsweise wahrscheinlich sogar uns in den 90ern geprägt hat, wie sonst nix, die Backstreet Boys. Und unser lieber Kaufi hat die Jungs diesen Winter live erlebt beim Konzert in Schladming. Kaufi, wie war's?
1: Es war mega, es war der 5. Dezember, es war Krampus und meine Frau Jugendschwarm war ja Nick Carter und deswegen haben wir gesagt, jetzt fahren wir mit dem aktuellen Ehemann zu ihrem Ex-Freund quasi zum Zuschauen. Aber es war für mich auch geil, weil du kennst alle Songs, du kannst überall textsicher mitsingen, stehst in der Masse an 20.000 Backstreet Boys Fans und es war mega.
0: Und deine Steffi war sie dann doch aber zufrieden, dass sie mit dir da war?
1: Ich glaube, sie hätte mich nicht mehr eingetauscht. Ne? Inzwischen sind auch alle gealtert. Also Nick hat auch schon ein paar Falten im Gesicht. Also ist nicht mehr der, der
0: zumindest
1: mit 19 war.
0: Zumindest optisch, oder?
1: Zumindest optisch, genau. Aber sonst machen die Jungs, also 5 Jungs immer noch, ich glaube, die sind jetzt zwischen 40 und 55, eine super Show und tanzen herum. Und ist genial, was sie drauf haben. Also Respekt.
0: Respekt. Jetzt im Flashback Friday sind sie die Backstreet Boys mit Larger Than Life.

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9: Einen wunderschönen Freitag. Den Wolken wird jetzt schön langsam der Kampf angesagt. Von Westen her lockert es immer mehr auf und die Regenschauer verziehen sich Richtung Osten. Nur in Osttirol sind jetzt noch letzte Tropfen mit dabei. Am Nachmittag gibt es dann einen freundlichen Mix aus Sonne und Wolken und dazu aber auch zu frische Temperaturen für die Jahreszeit. Nur maximal 20 Grad werden es heute noch. Aktuell messen wir 14 Grad in Innsbruck und 15 in Landeck oder auch in Lienz. Die Live-Radio-Vorschau aufs Wochenende. Das Wochenende wird dann wieder wärmer, es gehen sich schon wieder bis zu 25 Grad aus. Dazu morgen am Samstag am Vormittag speziell einiges an Sonne. Am Nachmittag können dann aber auch wieder gewitzige Schauer durchziehen. Der Sonntag generell trockener, aber auch weiterhin wechselhaft.
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9: Es ist 5 vor 12.
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12: Mit Melanie Wenig. Für beleidigende Kommentare, die andere unter dem eigenen Post schreiben, bestraft werden. Das soll künftig nicht mehr passieren. Die Neos wollen das Medienrecht umkrempeln. Hass im Netz beschäftigt derzeit auch die EU-Justizminister in Luxemburg. Auch Justizministerin Sporer will, dass die Gesetze hier ein Update bekommen.
13: Es sollen die Opfer geschützt werden, aber es sollen Seitenbetreiber, die vielleicht gar nicht schon festgestellt haben, dass jemand ein Hassposting unter ihre Beiträge gesetzt hat, insofern auch geschützt werden, dass sie aufgefordert werden müssen, diese Postings zu beseitigen, dass in dieser Zeit keine Kostenfolgen für die Betreiber der Seiten dann anfallen, weil das wird derzeit ausgenutzt und das soll verhindert werden.
12: Die Kosten können pro Kommentar bis zu 2000 Euro betragen. Die Neos wollen die Reform jedenfalls rasch umsetzen und mit den Koalitionspartnern besprechen. Nachdem bei einem Flugzeugabsturz in Kroatien 4 Österreicher tödlich verunglückt sind, hat die Staatsanwaltschaft von Pula eine Obduktion der Verstorbenen beauftragt. Die Behörden wollen den Unfall lückenlos aufklären. Das Kleinflugzeug ist in Osttirol gestartet und gestern gegen Mittag nahe Medulin abgestürzt. Im Kleinalmtunnel in der Steiermark ist heute früh ein LKW in Flammen aufgegangen. Die Feuerwehr konnte den Brand unter Kontrolle bringen. Verletzt wurde niemand. Der Tunnel wird aber erst im Laufe des Nachmittags wieder freigegeben. Der Tunnel wird aktuell auf Schäden geprüft. Der Verkehr wird so lange auf die Brucker Schnellstraße umgeleitet. Und noch eine Info für alle Himmelsbeobachter. In den kommenden Tagen sind Venus und Jupiter am Abendhimmel wieder besonders nahe beieinander zu sehen. Den geringsten Abstand haben die beiden Planeten übrigens nächste Woche am Dienstag.
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9: Viele sind heute unterwegs am Fenstertag, aktuell überlastet dadurch die A13 Brenner Autobahn Innsbruck Richtung Brenner. Ab der Mautstelle Schönberg immer wieder abschnittsweise Stau bis rauf zur Lueckbrücke. Aktuell dauert es hier bis zu 20 Minuten länger. Auch in die Gegenrichtung staut es sich von Süden kommend. Die Einreise nach Tirol verzögert sich am Brenner aktuell um eine halbe Stunde. Weiter auf die A12 Inntal Autobahn Kufstein Richtung Deutschland. Deutschland. Beim Grenzübergang Kufstein-Kiefersfelden dauert die Ausreise nach Bayern aktuell 15 Minuten länger. Viel los auch in einigen Zentren, da wird heute fleißig geshoppt. Mehr los durch Lienz, Kitzbühel, St. Johann, Kufstein, Wörgl, Rattenberg, Schwaz, Innsbruck und auch Imst. Jeweils bitte 10 bis 15 Minuten mehr einplanen. Und hier gibt es jetzt noch die neuesten Blitzer für ganz Tirol, wie immer nur bei uns auf Live-Radio. Es blitzt auf der A12 Inntal-Autobahn, direkt bei der Ausfahrt Innsbruck-Mitte wird stadteinwärts der 50er kontrolliert. Danke lieber Robert fürs Anrufen. Wenn ihr auch was seht, Staus oder Blitzer, gerne melden unter 0512 20 80 85.
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8: Mahlzeit Tirol Richtung Wochenende. Erwischt man jetzt immer mehr Sonne? Mit Ghostbusters geht's den letzten Wolken jetzt auch noch an den Kragen. Genialer 80er. So richtig nach Sommersonne klingt danach der 90er von Shanice. I Love Your Smile. Bis 19 Uhr gibt's hier weiterhin nonstop die besten Hits aus den 80ern, 90ern und 2000ern.

0: klingt der Flashback Friday bei Live Radio. Und morgen heißt's wieder shoppen, was das Zeug hält.
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0: In der Luxuslimousine geht's ins Einkaufszentrum Dez in Innsbruck. Da gibt's dann 1000 Euro Shopping-Budget und den Kaufi als persönlichen Taschenträger. Darüber hat sich heute früh die Vanessa aus Baumkirchen gefreut.
2: Ah, volle cool, ich freue mich volle.
3: Wir freuen uns mit dir. Wer darf mit?
2: Ja, also meine zwei Töchter, die werden mitgehen müssen, weil die freuen sich richtig. Und ich darf die Mama mitnehmen, wenn das passt.
3: Was wird alles gekauft?
2: Man Schuhe braucht man dringend. Die Mädels möchten sicher ein Spielzeug mitnehmen, nehme ich mal an. Ja, und gewandt.
0: Ja, lasst den Kaufi nur schleppen. Recht so, er wird sich dann morgen auch immer wieder live vom Shopping-Tag melden in der Live-Radio-Samstagshow. Und danach hat er dann ein bisschen Pause als Shopping-Butler. Aber keine Sorge, der nächste der kommt bestimmt.
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0: Kurz nach 12 und auch am Flashback Friday ist das jetzt Zeit für Made in Austria und eine der größten Austropop-Bands, die EAV, mit Frontmann Klaus Eberhartinger. Bekannt ja für ihre satirischen Hits. Klaus, was waren die Inspiration für Baba Banküberfall?
1: Eigentlich war der Anlass wirklich, dass damals eine Serie von Banküberfällen gemacht wurden, die einfach wirklich saublöd sind. Banküberfälle sind im Prinzip saublöd.
0: Ja.
1: Aber damals war wirklich so ein Fall, da hat einer auf seinen Banküberfall versucht und hat dann sein Geldtasche, seine eigene Brieftasche dort vergessen. Mit Telefonportal. Das ist, sage ich, nicht gut geplant gewesen. Und wir haben sehr gelacht drüber und haben dann diese Nummer geschrieben.
0: Ja, und das Musikvideo dazu ist übrigens beim der Sparkasse in Kitzbühel gedreht worden, unten beim Bahnhof. Baba Banküberfall, jetzt bei Made in Austria.

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22: Kurz vor halb eins bei Live Radio. Warum wir uns bei unseren Jugendlichen besonders sicher fühlen können, hören wir gleich im Tirol Update im Infoblock in 21 Sekunden.
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22: Das Tirolwetter bei Live-Radio mit Laura Schön und immer mehr Sonnenstrahlen gibt es jetzt zu Mittag.
0: Ja, die Sonne kämpft sich jetzt immer mehr durch, die Wolken begleiten uns aber trotzdem heute weiterhin durch den restlichen Tag. Regenschauer sind für heute aber jetzt erledigt. Die Temperaturen sind deutlich zu kühl für Anfang Juni. In Telfs, Innsbruck oder auch in Lienz zum Beispiel sind es jetzt aktuell 15 Grad, maximal 20 werden es heute noch. Am Wochenende geht es dann aber wieder rauf mit den Temperaturen, das zeigt uns die Live-Radio-Wochenendvorschau. Bis zu 25 Grad gibt's. Die Wanderung morgen am Samstag am besten aber auf den Vormittag legen. Da gibt's noch viel Sonne. Am Nachmittag ziehen dann wieder teils gewitterige Schauer durch. Der Sonntag bringt dann einen Mix aus Sonne und Wolken. Schauer bleiben da dann eher die Ausnahme.
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22: Spektakulärer Einbruch in St. Anton am Arlberg, Valentina Leitinger.
2: Ein unbekannter Täter bricht gestern gegen 23 Uhr in ein Waffengeschäft ein. Um in den Schauraum zu kommen, fährt er mit einem Auto mehrmals gegen die Scheibe des Geschäfts. Philipp Rappold vom Landeskriminalamt.
3: Der vermeintliche Täter ist da mit dem Fahrzeug circa dreimal gegen die Hausmauer vom Geschäft gefahren und so ist er dann auch in den Innenraum gelangt. Man kann sagen, dass mehrere Waffen entwendet worden seien. Diebesgut konnte jedoch noch nicht aufgefunden werden. Momentan geht man vor einem Täter aus.
2: Die Polizei hat das Tatfahrzeug im Zuge einer Fahndung gestellt und den Verdächtigen festgenommen. Die Schadenssumme ist noch nicht bekannt, weitere Ermittlungen dazu laufen. In Obertilliach prallt ein Paragleiter gegen eine Schneekanone. Der 55-jährige Pilot kommt gestern Vormittag kurz nach dem Start in eine, laut eigenen Angaben, ungünstige Fluglage. Bei einem Ausweichmanöver verfangen sich Schirm und Leinen am Mast einer Schneekanone. Der Mann wird gegen das Gerät geschleudert. Das Team eines Notarzthubschraubers bringt den Verletzten Mann ins Krankenhaus Lienz. Und Tirols Jugendliche gehören zu den besten Ersthelfern Österreichs. Sie holen beim Erste-Hilfe-Bundesbewerb in Kärnten vor kurzem zwei zweite Plätze. In der Kategorie Lebensretter sichern sich Schüler der Mittelschule Kemmerten den Vizemeistertitel. In der Kategorie Erste-Hilfe-Meister Schüler des BGBRG Silgasse Innsbruck.
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0: Nach wie vor sind viele unterwegs heute am Fenstertag. Wir schauen wieder auf die A13 Brenner-Autobahn Innsbruck Richtung Brenner. Ab Mattrei bis rauf zur Luigbrücke gibt es immer wieder abschnittsweise Stau und ein Plus von 20 Minuten aktuell. Auf der A12 Inntal-Autobahn Kufstein Richtung Deutschland staut es sich beim Grenzübergang Kufstein-Kiefersfelden. Die Ausreise nach Bayern dauert aktuell 15 Minuten länger. Und viel los auch in einigen Zentren. Da wird heute anscheinend fleißig geshoppt. Mehr los durchs Stadtgebiet bzw. die Zentren von Lienz, Kitzbühel, St. Johann, Kufstein, Wörgl, Hall, Innsbruck und Imst. Hier bitte jeweils 10 bis 15 Minuten mehr einplanen. Wenn ihr sonst noch was habt für uns, Staus oder Blitzer, gerne melden unter 0512 20 80 85. Dankeschön und
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22: Sorry, liebe Laura, du wolltest noch sagen?
0: Gute Fahrt.
22: Durch die Freitags-Mittagspause. Und da spielen wir natürlich immer eure Lieblingshits aus den 80ern, 90ern und 2000ern. Ein österreichischer Ausnahmekünstler darf da auf gar keinen Fall fehlen.
4: Sowas von führend und voraus wie der Falco war, gell? Mir gefällt er einfach als Musiker und als Vorreiter von vielen anderen Musikrichtungen.
22: Ja, Falco gleich mit dabei mit Rock Me Amadeus nach

0: So klingt der Live-Radio Flashback Friday. Und worüber hat nochmal das ganze Land bis zum Montag gesprochen? Eine Woche vergeht ja wie im Flug. Wir fassen euch die Schlagzeilen nochmal zusammen. Wie gewohnt natürlich mit einem Augenzwinkern.
1: Der Live-Radio Wochenrückblick. Ein Stauchaos wurde befürchtet gewesen, ist da nix. Ob die Brenner-Demo Wirkung hatte, ist nicht fix. Zumindest war die Stimmung gut, es gab auch was zu lachen. Reporter Phil traf Demonstranten.
2: Ein bisschen Bier habt's mit dabei, ihr seid eher zum Chillen da.
3: Eher genau, zum Party machen.
1: Am Mittwoch, da war Tag des Radels, passend in dem Fall. Der Erfolg beim Giro von unserem Felix Gall. Im Wochenrückblick deshalb, auch wenn er jetzt mir dies, ein riesengroßes Bravo, Felix.
4: Es hat mir eine riesengroße Freude bereitet, vor allem, dass das ja in so einem Rahmen passiert ist.
1: Österreichs Kicker feiern einen Sieg im letzten Test. Doch Baumgartner verletzt, er wird ausfallen, das steht fest. Trotzdem Optimismus, sogar Touris sehen das gleich, wie diese Urlauber aus Holland.
5: Idere Kehr, Idere Kehr, Idere Kehr, Ostenreich.
1: Das war's, liebe Tiroler, diese Woche, die ist vorbei. Auch nächste Woche Live-Radio hören, seid's vorne mit dabei.

0: in großen Schritten geht's in Richtung Wochenende. Was habt ihr vor, lieber Hannes aus dem Wipptal?
1: Ja, man wird in Spinskrafon die Schwiegereltern besuchen.
0: Und Schwiegerelternbesuch ist ja oft so ein bisschen behaftet. Freust du dich drauf? Im Pinzgau hören sie dich ja jetzt eh nicht.
1: Ganz ehrlich, ja. Ich habe super Schwiegereltern.
0: Super. Ja. Bist nie an der Tischecke gesessen?
1: Nein, das Glück muss man haben.
0: Ja, Glück, verdientes Glück ins Wochenende begleiten wir euch jetzt mit super coolen Beats aus den 80ern, 90ern und 2000ern nonstop bis 19 Uhr. Jetzt im Takt zu Family Affair aus dem Büro marschieren, noch ein schönes Wochenende über die Schultern schreien und sich draußen dann ein paar Sonnenstrahlen abholen.

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2: Schönen Freitag. Hier ist das Tirolwetter bei Live Radio mit Laura Schön. Am Weg ins Wochenende braucht es jetzt mal keinen Regenschirm mehr.
13: Ja, alle, die heute fleißig waren und jetzt schön langsam aus dem Büro starten, tauschen jetzt den Schirm gegen die Sonnenbrille. Wolken und Sonne im Mix begleiten uns jetzt in Richtung Freitagnachmittag. Jacke aber bitte nicht vergessen. Die Temperaturen sind heute ein bisschen unterkühlt. Aktuell 16 Grad in Innsbruck oder auch in Imst und 17 messen wir jetzt in Meierhofen. Mehr als 20 Grad werden es heute auch nicht mehr. Die Live-Radio-Wochenendforscher zeigt, das Wochenende heizt sich dann aber langsam wieder auf. Morgen am Samstag am Vormittag noch einiges an Sonne und bis zu 25 Grad. Am Nachmittag schauen dann aber auch wieder Blitz und Donner vorbei. Der Sonntag dann stabiler. Es gibt einen Mix aus Sonne und Wolken, dazu bis zu 26 Grad.
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2: Es ist 5:05.
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16: Mit Helene Feichtenhofer. Der Kleinamtunnel auf der Pyrnautobahn wird nach dem LKW-Brand heute früh in Richtung Süden noch den ganzen Tag gesperrt bleiben. Es gibt aber auch gute Nachrichten. Zum einen ist die Nordröhre frei und auch die baulichen Schäden sind überschaubar, sagt uns Alexander Holzedel, Pressesprecher der ASFINAG.
17: Trotz des Brandes in diesem Bereich der Pannenbucht, wo alles passiert ist, sind einige elektromaschinelle und elektrotechnische Einrichtungen des Tunnels in Mitleidenschaft gezogen worden. Das bedeutet, dass bis auf Weiteres vermutlich den ganzen Tag über die Tunnelröhre in Fahrtrichtung Süden für den Verkehr gesperrt bleibt.
16: Verletzt wurde niemand. Der Verkehr wird über die S6 Bruck und über die S35 umgeleitet. Die Teuerung steigt, eine Lösung im Iran-Krieg ist weiter nicht in Sicht. Ökonomen gehen deswegen davon aus, dass die Europäische Zentralbank kommende Woche am Donnerstag ihren Leitzins erhöhen wird um 0,25%. Das wäre die erste Erhöhung seit fast 3 Jahren. Im Osttiroler Karls ist gestern ein 91-Jähriger am Großglockner abgestürzt. Der Urlauber aus Tschechien wollte offenbar den Tauernbach beobachten und ist dabei über eine steile Böschung abgestürzt. Der Notarzt-Hubschrauber hat ihn mit schweren Kopfverletzungen ins Krankenhaus geflogen. Norwegens Kronprinzessin Mette Marit ist nun auf der Warteliste für eine Lungentransplantation. Wie lange es dauern kann, bis eine passende Spenderlunge gefunden ist, ist bislang nicht bekannt. Mette Marit leidet an der unheilbaren Krankheit Lungenfibrose. Ihr Zustand ist in den letzten Monaten immer schlechter geworden.
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13: Nach wie vor ein bisschen was los auf der A13 Brenner-Autobahn, Innsbruck Richtung Brenner. Ab Matrei gibt es immer wieder abschnittsweise Stau bis rauf zur Luikbrücke. Aktuell dauert es hier noch 10 Minuten länger. In der Gegenrichtung Brenner Richtung Innsbruck zwischen Matrei und Schönberg ein Plus von 5 Minuten aktuell. Weiter auf die A12 Innsal-Autobahn, Kufstein Richtung Deutschland. Beim Grenzübergang Kufstein-Kiefersfelden dauert die Ausreise nach Bayern aktuell 5 Minuten länger. Ab Angert Richtung deutsche Grenze gibt es aber auch ordentlich Lkw-Stau. Laut Live-Radio-Verkehrsmeldern ist die Ausfahrt Kufstein daher leicht blockiert. Auf der rechten Spur steht alles. Fahrt in diesem Bereich bitte besonders vorsichtig vorbei. Viel los heute auch in einigen Zentren. Da wird fleißig geshoppt heute am Fenstertag. Mehr los dadurch in Lienz, Kitzbühel, St. Johann, Wörgl, Hall, Innsbruck und Imst. Hier bitte jeweils an den üblichen Staupunkten 10 bis 15 Minuten. Mehr einplanen. Wenn ihr sonst noch was habt für uns, Staus oder Blitzer, gerne melden unter 0512 20 80 85. Dankeschön und gute Fahrt.
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2: 3 Jahrzehnte, die einfach besonders bunt klingen, ist für jeden was dabei. Gleich ganz viel Gefühl von Robbie Williams. Und jetzt davor noch ein Song, da könnt ihr wahrscheinlich nur heute am Fenstertag in der Arbeit laut mitsingen, wenn sonst keiner mehr da ist. Bestes Training für die Stimmbandeln. Aqua Barbie Girl, Nummer 1 Hit aus den 1997er Jahren.
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0: Liebe Autofahrer, wichtige Info aus dem Live-Radio-Verkehrszentrum. Laura Schön, was ist passiert?
1: Bitte Vorsicht auf der A12 Inntal-Autobahn, Landeck Richtung Innsbruck, und zwar direkt vor der Raststation Bettnau liegen zwei große Holzkisten direkt auf der Überholspur. Asfinag weiß Bescheid und ist unterwegs. Fahrt in diesem Bereich aber bitte besonders vorsichtig und auch langsam vorbei. Wir halten euch natürlich auf dem Laufenden.
0: Vielen Dank, liebe Laura. Und im Live-Radio Flashback Friday haben wir dann gleich was Tierisches, zuckersüße Biberbabys, aber davor noch Elefanten.

0: schönen Freitag mit Live Radio. Im Innsbrucker Alpentor, da hört man derzeit ganz oft.
1: Oh, süß.
0: Es sind nämlich Biberbabys auf die Welt gekommen. Drei gleich. Laura Ganner vom Innsbrucker Alpenzoo. Bekommt man die auch zu sehen?
1: Sie haben sich ein bisschen zurückgezogen und kuscheln in der Ecke drin, aber vielleicht mit ein bisschen Glück hascht man einen Blick auf die Kleinen.
0: Für dich als Zoologin ist sowas überhaupt noch was Besonderes?
1: Bei uns ist es aber auch immer noch jedes Mal eine Freude. Also okay. Man sieht sie ja echt einmal im Jahr und so heuer haben wir sie wirklich ganz, ganz frisch entdeckt. Da waren sie noch nass. Das hat man echt nicht so oft.
0: Mei lieb. Vielleicht schaut ihr ja auch spontan vorbei im Alpenzoo am Wochenende und macht dann auch.
1: Oh, süß.
0: Eher diese Reaktion gibt es am Flashback Friday.
2: Wow.
0: Wenn wir nämlich genau die Hits für euch spielen, die wir viel zu lange schon nicht mehr gehört haben. 80er, 90er und 2000er nonstop bis 19 Uhr. Jetzt Counting Crows mit ihrem Sommerhit aus dem Jahr 2002, Big Yellow Taxi.

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12: Es ist 2:05 am Freitag.
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12: Um den Urlauberverkehr in Tirol einzudämmen, wird jetzt nach neuen Ideen gesucht, Valentina Leitinger.
14: 9 von 10 Urlaubern reisen mit dem Auto nach Tirol, vor allem wegen sperrigem Gepäck und um zeitlich flexibel zu sein. Das soll sich künftig ändern, unter anderem mit der Initiative Mobility and Tourism Innovations Tirol. Tirol-Reporter Andreas Leich.
15: Das Land Tirol, die Tirol-Werbung und der Verkehrsverbund Tirol suchen gemeinsam mit zwei Unternehmen Ideen, die Urlaubern die Anreise ohne Auto erleichtern. Vor allem die sogenannte letzte Meile, also der Weg vom Bahnhof oder der Bushaltestelle zum Hotel, soll abgedeckt werden. Gesucht werden aber auch Lösungen für den Gepäcktransport, marktreife Lösungen, wie es heißt. Die Bewerbungsphase läuft noch bis zum 13. Juli. Die Anträge können online über die Projektwebsite eingereicht werden.
14: Rettungseinsatz mit Hubschrauber in Stams. Ein 19-jähriger Autofahrer ist gestern Abend auf der Gemeindestraße in Stams unterwegs. An der Kreuzung zur Tiroler Straße übersieht er beim Einbiegen einen 64-jährigen Radfahrer. Dieser prallt gegen den PKW. Der Mann wird dabei schwer verletzt und in die Innsbrucker Klinik geflogen. Und die Gemeinde Patsch steht ab sofort unter neuer Führung. Nach 16 Jahren im Bürgermeisteramt ist Andreas Danler von seinem Vize Klaus Troger abgelöst worden. Als neuer Vizebürgermeister ist Simon Seber angelobt worden. 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
16: Weiterhin ein bisschen was los auf der A13 Brenner Autobahn Innsbruck Richtung Brenner. Zwischen Steinach und der Luigbrücke ein Plus von 5 Minuten aktuell. In der Gegenrichtung Brenner Richtung Innsbruck dauert es zwischen Matrei und Schönberg eine Viertelstunde länger aktuell. Weiter auf die A12 Inntal Autobahn Kufstein Richtung Deutschland. Es gibt leichte Überlastung beim Grenzübergang Kufstein-Kiefersfelden. Die Ausreise nach Bayern dauert hier aktuell 5 bis 10 Minuten länger. Und einiges los noch in den Zentren. Es wird heute anscheinend fleißig geshoppt. Mehr los dadurch in Kitzbühel, St. Johann, Kufstein, Wörgl, Innsbruck oder auch in Telfs. Bitte jeweils an den üblichen Staupunkten 5 bis 10 Minuten mehr einplanen. Wenn ihr sonst noch was seht, Staus oder Blitzer, gerne melden unter 0512 20 80 85. Danke und gute Weiterfahrt.
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12: Nach einem verregneten Start in den Freitag hat jetzt schon oft die Sonne das Sagen. Unser Phil kommt auch schon ins Schwitzen. Er ist in Innsbruck beim Beach-Event am Innsbrucker Marktplatz. Vielleicht habt ihr es schon gesehen, ist ein eigener Center Court für die Volleyballer aufgestellt worden. Wie die Stimmung so ist und wie auch ihr dabei sein könnt, hört ihr gleich nach Agnes und Release Me. Und jetzt Don't You von Simple Mind. Genialer Song aus dem Jahr 1985. Kennen viele sicher auch als die Titelmelodie vom Film Breakfast Club.

0: Live-Radio in Richtung Wochenende. Vielleicht habt ihr es auch schon gesehen. Mitten in Innsbruck ist ein großer Beachvolleyballplatz aufgeschüttet worden. Für?
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0: Bis inklusive Sonntag könnt ihr da den besten Volleyballern zujubeln. Lieber Phil vor Ort am Marktplatz. Servus, was ist da gerade los?
2: Wunderschöne Grüße. Beach Event in Innsbruck. Over mir aktuell steht die Sonne. Links neben mir ist der Beachvolleyballplatz und direkt vor mir ist die Linda. Hi, servus.
3: Hallo.
2: So, das sagen, Stimmung vor Ort, wie taugst du hier?
3: Oh, die Stimmung ist super. Also die Tribüne ist schon gut gefüllt. Das Wetter hat jetzt auch aufgezogen. Also es ist mega sonnig gerade. Im Regen in der Früh war es natürlich dann nicht so super, aber die Stimmung ist jetzt da und es läuft, würde ich sagen.
2: Was ist das Wichtigste hier vor Ort? Die Leute sitzen in der Sonne, manche haben auch jetzt schon ein Bier in der Hand, trotzdem wahrscheinlich der Sonnenschutz oder der Regenschirm für später, man weiß es nicht.
3: Ja, Sonnenschutz ist natürlich heute groß geschrieben, weil jetzt brennt sie wirklich runter. Ja, die Stimmung läuft. Die meisten haben auch schon wirklich ein Bier in der Hand, das habe ich auch schon beobachten dürfen. Aber ich würde sagen, ja, die Stimmung wird einfach gleich besser. Man merkt es mit jeder Minute, dass es einfach immer lauter wird da auf der Tribüne und ja, wir lassen den Marktplatz beben, würde ich sagen.
2: Letzte Frage, Partystimmung am Abend, wie ist da dann die Stimmung?
3: Also ich persönlich freue mich schon sehr auf die Party danach. Ich helfe heute ein bisschen mit beim Beach Event, deswegen ich freue mich da ultra drauf, danach auch zu feiern mit dem ganzen Team. Es ist eine unglaubliche Stimmung und die wird danach einfach auch immer noch besser werden.
0: Alle Infos zum Innsbrucker Beach Event findet ihr auf liveradio.tirol und bei der Party danach fix dabei sicherlich auch sie, die Spice Girls, jetzt im Flashback Friday.
4: Ja!

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1: Also ich bin ja eigentlich in der Jugend in die 90er gewesen, aber ich mag die 80er viel lieber und ich mag halt gern die Disco-Sachen und das. Also das ist einfach meins.
0: Oh ja, auch dieser Song aus dem Jahr 1985 macht einfach Stimmung. Starship jetzt bei Live-Radio.

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6: Schönen Freitag! Das Tirolwetter bei Live-Radio mit Laura Schön. Die blauen Flecken am Himmel werden langsam mehr. Ja, immer wieder macht die Wolkendecke jetzt auf und der blaue Himmel und auch die Sonne kommen durch. Generell geht's dann heute trocken durch den Nachmittag, aber auch etwas zu frisch für die Jahreszeit. In Innsbruck, Landeck oder auch in Fügen zum Beispiel sind es aktuell 18 Grad. Nur 1-2 Grad mehr werden es dann heute noch. Die Live-Radio-Vorschau aufs Wochenende. Es geht weiterhin wechselhaft durch. Dazu wird's aber wieder wärmer. Es gehen sich wieder bis zu 25 Grad aus. Dazu morgen am Samstag am Vormittag noch schön sonnig. Am Nachmittag mischen dann auch wieder gewitterige Schauer mit. Der Sonntag bleibt dann bei einem Mix aus Sonne und Wolken meist trocken.
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6: Es ist 5:05.
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9: Mit Helene Feichtenhofer. Ein OGH-Urteil könnte demnächst eine regelrechte Insolvenzwelle auslösen. Alexander Fekonia, es geht um Corona-Hilfen, die Österreich falsch berechnet und ausbezahlt hat.
10: In der Corona-Pandemie hat der österreichische Staat Firmen mit Förderungen unterstützt. Dabei hat die Republik aber einen Fehler gemacht. Die EU hatte festgelegt, dass ein Konzern insgesamt maximal 2,3 Millionen Euro an Hilfen bekommen darf. Österreich hat diese Grenze aber für jede einzelne Tochtergesellschaft eines Konzerns separat angewendet und damit zu viel ausbezahlt. Der oberste Gerichtshof hat jetzt klargestellt, dass das gegen EU-Recht verstößt und die zu viel ausgezahlten Hilfen zurückgefordert werden müssen.
9: Anwälte warnen nun vor einer Rückforderungswelle durch die Finanzämter. Für manche Betriebe könnten die Rückzahlungen existenzbedrohend sein. Wie viele konkret betroffen sind, ist noch offen. Neue Details zum kleinen Flugzeug, das gestern in Kroatien abgestürzt ist. Gekommen ist die Maschine aus Osttirol. Sie ist am Flugplatz Lienz-Nikolsdorf gestartet. Die 4 Insassen, die ums Leben gekommen sind, waren 3 Unternehmer aus Osttirol. Und der Pilot, der stammt aus Salzburg, hat zuletzt ebenfalls in Osttirol gelebt. Passiert ist der Unfall, als das Flugzeug landen wollte. Was genau passiert ist, sollen Ermittler nun herausfinden. In St. Georgen an der Gusen im Bezirk Perg ist ein Ehestreit vergangene Nacht völlig eskaliert. Eine 36-jährige Frau wurde von ihrem Mann geschlagen und hat die Polizei um Hilfe gerufen. Als die Beamten eingeschritten sind, ist der Ehemann auch auf sie los und hat 2 Polizisten verletzt. Der Mann wurde zwischenzeitlich festgenommen und bei der Staatsanwaltschaft Linz angezeigt. Der Baumarkt Obi ruft eine Pfanne zurück. Bei Stichprobentests wurde Arsen gefunden. Auch bei Eisen und Mangan wurden erhöhte Werte festgestellt. Betroffen ist die Napoleon-Gusseisenpfanne. Das Produkt wird ab sofort nicht mehr verkauft. Kunden können die Pfanne in jeder Obi-Filiale zurückgeben und bekommen ihr Geld retour.
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6: Wir starten wieder auf der A13 Brenner-Autobahn, Brenner Richtung Innsbruck. Es gibt Überlastung zwischen Steinach und Schönberg, ein Plus von 25 Minuten aktuell. Weiter auf die A12 Inntal-Autobahn, Kufstein Richtung Deutschland. Beim Grenzübergang Kufstein-Kiefersfelden dauert die Ausreise nach Bayern aktuell noch 5 Minuten länger. In der Gegenrichtung gibt es leichte Überlastung bei der Ausfahrt Kufstein-Süd. Hier bitte ebenfalls bis zu 5 Minuten mehr. Ein planen. Und viel los noch in einigen Zentren. Da sind heute einige am Weg zum Shoppen. Dadurch dauert es länger in Kitzbühel, St. Johann, Wörgl, Innsbruck oder auch in Imst. An den jeweiligen Staupunkten bitte 5 bis 10 Minuten mehr einplanen. Wenn ihr sonst noch was seht, Staus oder Blitzer, gerne melden unter 0512 20 80 85. Dankeschön und gute Fahrt.
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6: Wir machen weiter mit unserer musikalischen Zeitreise. Geht jetzt in die 90er. Die Fantastischen Vier waren 1993 mit Dida 12 Wochen lang Österreichs Nummer 1 Song. Gibt's gleich nach dem Song, wo wir alle die ersten Wörter falsch verstehen, auch weil die wirklich überhaupt keinen Sinn ergeben. Eigentlich heißt es Gunter, Glieben, Glauten, Globen. Mhm. Singende Offspring und nehmen uns damit ein bisschen auf die Schaufel. Beim Rest sind wir aber textsicher, gell, Laura?
11: Und wie? Give it to me, baby.
6: Aha. Aha. Pretty Fly genau so. Aus dem Jahr 1998.
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0: von der Offspring gleich ins Live-Radio-Verkehrszentrum. Wenn es wichtig ist, sofort informiert von Laura Schön.
1: Und zwar ist ein Unfall passiert auf der A12 Inntaler Autobahn Kufstein Richtung Innsbruck. Direkt vor der Ausfahrt Kufstein Süd sind ein LKW und ein PKW zusammengefahren. In diesem Bereich ist dadurch jetzt der rechte Fahrstreifen gesperrt. Polizei ist auch vor Ort. Wer nach Kufstein will, fährt am besten schon bei Kufstein Nord aus. Wir halten euch natürlich weiter auf dem Laufenden.
0: Ganzes volles Verkehrsupdate wie gewohnt, dann wieder um 5 Uhr.

0: Live-Radio Flashback Friday, da kommen alle auf ihre Kosten. 80er, 90er und 2000er, eure Lieblingssongs spielen wir da auf und ab. Und die sind so bunt, auch die besten Rockscheiben kommen aus diesen Jahrzehnten. Taugen der Melli aus Sellrhein ganz besonders.
1: Mir gefallen rockige Sachen sowieso am meisten und sie ist sowieso immer ein Banger gewesen.
0: Sie, Avril Lavigne, jetzt im Live-Radio Flashback Friday mit ihrem Song aus dem Jahr 2002. Complicated jetzt für euch.

0: Michael Jackson am Live-Radio Flashback Friday. Sind wir sowieso jetzt alle wieder im Fieber, nachdem wir den Film gesehen haben. Michael Jackson kann ich wärmstens empfehlen, wer ihn noch nicht im Kino war. Wirklich total spannendes Leben. Und mit uns verpasst ihr auch am Live-Radio Flashback Friday natürlich nichts, was so los ist in Tirol. Vor allem für alle Skate-Fans heißt's aufgepasst.
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2: Das internationale Filmfestival noch bis inklusive Sonntag im Leo-Kino und im Cinematograph in Innsbruck. Alle weiteren Infos gibt's unter iffi.at. 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Am Samstag, den 13. Juni, könnt ihr die beiden Konzerte aus Busan live im Metropol-Kino erleben. Infos und Tickets unter metropol-kino.at.
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8: Es ist 2:35.
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8: Mit einer traurigen Meldung aus Osttirol, Valentina Leitinger.
10: Neue Erkenntnisse gibt es rund um ein Flugzeug, das gestern in Kroatien abgestürzt ist. Bei den vier Österreichern, die ums Leben gekommen sind, handelt es sich um Osttiroler. Das ist mittlerweile bestätigt. Das Kleinflugzeug ist gestern Vormittag in Nikolsdorf gestartet und wenig später abgestürzt. Tirol-Reporter Philipp Granbacher.
11: Das Unglück passiert gegen 23:30 nahe der Stadt Pula auf der Halbinsel Istrien. Das Flugzeug gerät aus bisher unbekannter Ursache ins Trudeln und stürzt in der Nähe eines Sportflugplatzes ab. Alle vier Insassen kommen ums Leben. Das Flugzeug selbst war in Deutschland registriert. Ermittler haben gestern Nachmittag damit begonnen, das Wrack zu untersuchen.
10: Warum die Gruppe nach Istrien geflogen ist, ist noch unklar. Die Maschine sei laut kroatischen Medienberichten offiziell nicht in Kroatien gemeldet gewesen. Auch habe es keine Landegenehmigung gegeben. Nach einer Fahrt im Außerfern gestern ist ein Motorradfahrer Fahrzeug und Führerschein los. Der 25-Jährige ist mit einem zu lauten Motorrad in Grän unterwegs. Anhalteversuche der Polizei ignoriert der Mann und rast davon. Während der Flucht kann eine Zivilstreife gleich mehrere Delikte feststellen und den 25-Jährigen dann auch stoppen. Das Motorrad wird beschlagnahmt, die Beamten nehmen dem Mann auch den Führerschein vorläufig ab. Jetzt folgen mehrere Anzeigen. Und rund um die anstehenden Zeltfeste in Tirol erinnert das Land heute an den Jugendschutz. Als Orientierung für den Ausschank können Veranstalter beim Land wieder Bänder mit einem Ampelsystem für die verschiedenen Altersgrenzen bestellen. In Tirol gilt Bier und Wein ab 16, Schnaps, Alkopops oder Zigaretten ab 18. 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
12: Wir schauen gleich wieder zur Unfallstelle auf der A12 Inntalautobahn Kufstein Richtung Innsbruck. Und zwar direkt vor der Ausfahrt Kufstein Süd sind ein LKW und ein PKW zusammengefahren. In diesem Bereich ist nach wie vor der rechte Fahrstreifen gesperrt. Es staut sich auch schon ordentlich zurück und dauert bis zu einer Viertelstunde länger. Wer nach Kufstein direkt rein will, fährt am besten schon bei Kufstein Nord aus. Weiter auf die A13 Brennerautobahn, Brenner Richtung Innsbruck. Zwischen der Lueckbrücke und Innsbruck Süd gibt es immer wieder abschnittsweise Stau und ein Plus von in Summe auf der gesamten Strecke einer Dreiviertelstunde. Viel los auch in einigen Zentren. Da sind heute bestimmt einige am Weg zum Shoppen. Dadurch staut es sich durch St. Johann, Kufstein, Innsbruck oder auch durch Telfs. Hier bitte jeweils an den üblichen Staupunkten 5 bis 10 Minuten mehr einplanen. Und heute auch generell nicht zu schnell unterwegs sein. Die neuesten Blitzer für ganz Tirol kommen wie immer direkt von euch. Live-Radio-Verkehrsmelderin Florentine hat einen im Ötztal entdeckt.
13: In Langenfeld in der Au, wo die Kapelle ist, die Polizei mit der Radarpistole bei den 60er.
12: Danke Florentine für die Info und es wird gleich nochmals geblitzt und zwar auf der BN177 Seefelder Straße in Fahrtrichtung Scharnitz, direkt in Seefeld beim Bauhof. Danke Anita für die Info. Eure Staus und Blitzer könnt ihr ebenfalls jederzeit gerne melden unter 0512 20 80 85. Danke und gute Fahrt.
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14: Also im Flashback Friday deutlich mehr Abwechslung als am Speiseplan unserer Newswoman Valentina Leitinger.
15: Also ich finde meinen Speiseplan wunderbar. Heute in der Früh hat es Langstangerl gegeben, zum Mittag jetzt auch noch einmal und für den Abend habe ich auch noch ein Langstangerl dabei.
14: Okay, also ich finde jetzt zum Beispiel Madonna auch super. Aber jetzt durchgängig nur Madonna, das wäre ja auch nichts, oder? Wir haben sie gleich dabei im Flashback Friday, Like a Prayer. Aber davor, da gehört es super gemischt. Zum Beispiel einfach so mit ein bisschen, ja, italienischen Klängen. Urlaubsfeeling jetzt mit Ricchia Boveri und Sara Perchettiamo.

0: Flashback in die 80er mit Madonna. Die hat aber gestern einfach noch mit ihren 67 Jahren in New York City am Times Square auf einer Musikbox oben performt. Relativ spontan bzw. zumindest überraschend. Bei einer kostenlosen Pride-Show ist sie aufgetreten. Die Menge hat es natürlich maximal gefeiert, hat da oben Luftgitarre gespielt. Und was ich mich schon den ganzen Tag frage, liebe Laura Schön, warst du da auch so unterwegs gestern irgendwie?
1: Ich wäre gern so unterwegs gewesen, aber leider nein. Ich war einfach die letzten Tage krank und deswegen hat es ein bisschen an meiner Stimme gezerrt. Klingt aber Rockstar-mäßig, oder?
0: Ja, genau. So irgendwie so, als hättest du die letzten 3 Tage jede Bühne genau. In ganz Europa gerockt. Aber einen absoluten Stimmtest, den gibt's jetzt. Ich kenne die und auch den Rest der Redaktion. Wurst, wie angeschlagen ist die Stimme.
1: Oh ja.
0: Das hinkt jetzt jeder mit. Seid froh, dass ihr das nicht mit anhören müsst. Ihr hört's mal die klaren Stimmen von Destiny's Child.

0: Der Live-Radio Flashback Friday jetzt mit dem Mann nicht nur der Stunde, sondern auch der nächsten Stunden. Michi Kleber übernimmt gleich im Studio.
1: Grüß dich, hallo.
0: Ja, und Kleber, man muss schon sagen, du bist eigentlich so cool, wie dieser Song klingt.
1: Ich bin auch ein Superstar, oder?
0: Ja, definitiv. Jetzt von Jamelia und Kleber, bei dir geht's weiter ab 10 mit den genialsten Songs.
1: Ja, von 15 bis 19 Uhr dann. Durchgehend 80er, 90er, 2000er. Ich freue mich.
0: Und bin ich dranbleiben?

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9: So, schönen Freitagnachmittag ins Land. Hier ist das Tirolwetter bei Live Radio mit meiner lieben Kollegin Laura Schön.
10: Und mit Sonne und Wolken im Mix geht's jetzt durch den Freitagnachmittag. Letzte Regentropfen aktuell noch an der Grenze zu Bayern mit dabei. Dazu sind die Temperaturen heute ein bisschen unterkühlt. In Innsbruck aktuell 19 Grad, in Landeck oder auch in Meierhofen jetzt knapp 20 Grad. Und viel mehr geht sich heute auch nicht mehr aus. Die Live Radio Wochenendvorschau zeigt, am Wochenende wird es dann langsam wieder wärmer. Es gehen sich wieder bis zu 25 Grad aus. Dazu morgen am Vormittag einiges an Sonne, am Nachmittag aber auch wieder gewitterige Schauer mit dabei. Der Sonntag dann generell trockener, aber auch weiterhin wechselhaft.
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10: Mit Helene Fechtenhofer. Ein kaputter Toaster, ein Riss in der Lieblingsjacke oder ein beschädigtes Fahrrad. Viel zu oft landen Dinge zu früh im Müll, obwohl sie repariert werden könnten. Zum Beispiel in einem Repair-Café. Ein solches in der Nähe zu finden, wird jetzt einfacher, Martina Steidl.
12: Repair-Cafés sind kostenlose Nachbarschaftstreffen, wo freiwillige Helfer dabei unterstützen, beschädigte oder defekte Alltagsgegenstände wieder fit zu machen. Repariert werden unter anderem Elektrogeräte, Kleidung, Fahrräder oder auch Haushaltsgeräte. Die neue Website repaircafés.at von Reuse Austria hilft jetzt dabei, solche Cafés ganz in der Nähe zu finden. Reparieren statt wegwerfen wird auch immer wichtiger und trägt zum Klimaschutz bei, indem unnötiger Abfall vermieden wird. Jährlich sind das etwa 108 Tonnen, rechnet Reuse Austria vor.
10: Mittlerweile engagieren sich auch schon 1600 ehrenamtliche Helfer in Repair-Cafés. In Wien-Floridsdorf ist gestern ein 5-jähriger Bub aus einem Fenster im 3. Stock auf eine Wiese gestürzt. Das Kind ist dabei schwer verletzt worden. Laut Polizei hat der Bub in seinem Zimmer gespielt, der Vater war nebenan. Vater und Sohn haben miteinander gesprochen. Als der 5-jährige dann plötzlich nicht mehr geantwortet hat, hat der Vater nachgesehen. Dabei hat er das offene Fenster gesehen und den Sohn, der dann unten auf einer Wiese gelegen ist. Das Land Oberösterreich, die Stadt Linz, die Wirtschaftskammer Oberösterreich und die industriellen Vereinigungen in Oberösterreich haben heute ein Flughafenmanifest unterschrieben, um die schwächelnde Verbindung Linz-Frankfurt zu pushen. Stadt und Land verpflichten sich darin, Dienstflüge möglichst via Linz zu machen. Pop-Superstar Taylor Swift ist laut dem Forbes-Magazin inzwischen zweifache Milliardärin. Zu verdanken hat sie das vor allem ihrer letzten Tour. Durch die habe sich Swifts Vermögen verdoppelt auf 2,2 Milliarden Dollar. Damit ist Swift eine der reichsten Musikerinnen der Geschichte.
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1: Ein weiterer Unfall ist passiert auf der A12 Inntal-Autobahn, Landeck Richtung Innsbruck, und zwar direkt im Baustellenbereich bei Mils bei Imst. Es staut sich hier schon ordentlich zurück bis nach Schönwies und dauert aktuell bis zu 35 Minuten länger. Dadurch auch in der Gegenrichtung leichte Verzögerungen und ein Plus von 10 Minuten. Wir halten euch natürlich weiter auf dem Laufenden. Gute Nachrichten gibt es aber für die Unfallstelle bei Kufstein Süd in Fahrtrichtung Innsbruck. Die ist mittlerweile wieder geräumt und der Stau löst sich langsam auf. Aktuell dauert es noch zwischen der Grenze und Kufstein 5 Minuten länger. Dadurch aber auch das Stadtgebiet von Kufstein leicht überlastet. Hier sind es aktuell 10 Minuten mehr. Weiterhin viel los auf der A13 Brenner Autobahn, Brenner Richtung Innsbruck, zwischen der Lurkbrücke und Schönberg ein Plus von 20 Minuten. In der Gegenrichtung Innsbruck Richtung Brenner dauert es zwischen Innsbruck Süd und der Europabrücke bis zu 10 Minuten länger aktuell. Viel los auch heute in einigen Zentren, da wird fleißig geshoppt heute. Mehr los durch Innsbruck, Telfs und Imst aktuell, jeweils an den üblichen Staupunkten bitte 5 bis 10 Minuten mehr einplanen. Und heute generell nicht zu schnell unterwegs sein, die neuesten Blitzer für ganz Tirol kommen wie immer direkt von euch, Live-Radio-Verkehrsmelderin Birgit.
2: Hallo, ich wollte gerade einen Blitzer melden, und zwar auf der Hallerstraße Richtung Westen bei dem B&B Blumenladen. Kurz davor steht die Polizei rechts und blitzt, aber man sieht sie nicht gut.
1: Alles klar, danke Birgit fürs Bescheidgeben. Wenn ihr auch was seht, Staus oder Blitzer, gerne an uns melden unter 0512 20 80 85. Dankeschön und gute und sichere Weiterfahrt.
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9: Ja, und es ist heute so ein geiler Tag. Ich hab das FC Tirol Trikot aus meiner Kindheit wiederbekommen.
1: Du freust dich schon stundenlang,
9: gell? Wahnsinn! Aus der Saison 97-98. Ja, die Fans wissen Bescheid, das rote Nike mit dem Latella Tirol Milch Schriftzug noch drauf.
1: Richtig schön oldschool.
9: Hab das so lange gesucht, weil die Mama hat's mal weggekaut.
1: Ah, oh, Mama!
9: Hätte ich wahrscheinlich nicht mehr reingepasst, aber jetzt habe ich's wieder. Unfassbar, ich hätte es halt anziehen sollen.
1: Traum.
9: Aber es wird
1: nächstes
9: vielleicht
1: Mal
9: eingerahmt, schauen wir mal. Und jetzt direkt aus diesem Jahr, wo FC Tirol so erfolgreich war mit diesem rot-schwarz-weißen Trikot, gibt's die Wenger Boys mit Boom Boom Boom. Hier ist Live-Radio am Freitag.

Die größten Hits der 80er, 90er und 2000er. Das gibt's nur bei uns auf Live-Radio am Flashback Friday. Jetzt geht's zurück in die 80er zu dem Mann, ja, der eigentlich für die 80er steht wie kein anderer Musiker, Phil Collins. Ich meine, der hat die 80er sowas von geprägt, dann eigentlich auch die frühen 90er. Und kein anderer Musiker hat so schöne, sinnlose Songs gemacht wie Phil Collins. Don't Lose My Number, super Beispiel. Er sagt selbst, er hat keine Ahnung, um was es in dem Song geht. Ja, ihm hat der Titel einfach gut gefallen. Ja, und so schön schräg ist auch das Musikvideo. Phil Collins ist da ein Ninja, ein Cowboy, dann ist er so Mad Max mäßig durch die Wüste unterwegs. Müsst ihr euch unbedingt mal anschauen. Zwar nicht so gut gealtert, aber super lustig. Hier ist Phil Collins auf Live-Radio am Flashback Friday.

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15: Um kurz vor 3:30 skurriler Internetbetrug, Valentina Leitinger.
16: Auf dem Laptop einer 77-jährigen Tirolerin ertönt diese Woche ein Alarm. Gleichzeitig erscheint eine Telefonnummer auf dem Bildschirm. Die Frau telefoniert mit dem Täter, der sich laut Polizei als Techniker einer Softwarefirma ausgibt. Er erklärt ihr, sie sei Opfer eines Hackerangriffs geworden und er brauche ihre Bankdaten und Passwörter, um diesen abzuwehren. Rund 5.000 Euro sind anschließend vom Konto der Frau abgebucht worden. Die Ermittlungen laufen. In Obertilliach prallt ein Paraglider gegen eine Schneekanone. Der 55-jährige Pilot kommt gestern Vormittag kurz nach dem Start in eine laut eigenen Angaben ungünstige Fluglage. Bei einem Ausweichmanöver verfangen sich Schirm und Leinen am Mast einer Schneekanone. Der Mann wird gegen das Gerät geschleudert. Das Team eines Notarzt-Hubschraubers bringt den verletzten Mann ins Krankenhaus Lienz. Und im Oberland gibt es jetzt Österreichs ersten schwimmenden Kletterpark. In Hochötz ist gestern der neue Ninja-Park eröffnet worden. Mit Elementen zum Klettern, Hangeln, Balancieren und Springen, wer daneben greift, landet im Wasser. Patrick Viererbe von der Herstellerfirma Adventure Lakes.
17: Ja, da haben wir halt auch so eine typische Ninja-Line, wie man es kennt aus dem Fernsehen. Für mich das Schwierigste sind tatsächlich die Mikado-Stangen. Das sind einfach nur so Stangen, wo man die runterhängen, wo man sich so durchhangeln muss. Das ist für mich mit Abstand das Schwierigste.
16: Im Ninja-Park gibt es verschiedene Levels. Wie auf der Skipiste zeigen Farben den Weg durch den Parcours. 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
18: Wir starten gleich mit guten Nachrichten. Die Unfallstelle auf der A12 Innsal-Autobahn Landeck Richtung Innsbruck im Baustellenbereich bei Mils bei Imst ist mittlerweile geräumt und der Stau löst sich langsam auf. Aktuell dauert es noch 5 Minuten länger, überlastet dadurch aber noch die Bundesstraße durch Schönwies durch. Hier gibt es aktuell noch ein Plus von bis zu 20 Minuten. Viel los weiterhin heute auf der A13 Brenner-Autobahn, Brenner Richtung Innsbruck. Zwischen Matrei und Innsbruck Süd gibt es immer wieder abschnittsweise Stau. In Summe dauert es hier bis zu 25 Minuten länger, speziell mit dem LKW auf der rechten Spur. Auch im Außerfern auf der B179 Fernpassstraße gibt es Verzögerungen, und zwar vor dem Grenztunnel Füssen. Die Ausreise nach Bayern dauert aktuell 5 bis 10 Minuten länger. Und in einigen Zentren geht es heute runter, sind einige am Weg zum Shoppen vermutlich. Durch Lienz, Kitzbühel, Kufstein, Innsbruck und auch Ims dauert es an den jeweiligen Staupunkten 5 bis 10 Minuten länger. Wenn ihr sonst noch was seht, Staus oder Blitzer, gerne melden unter 0512 20 80 85. Dankeschön und gute Fahrt.
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15: Ja, und jetzt werfen wir unsere musikalische Zeitreisemaschine an. Es geht zurück ins Jahr 1981 und stellt euch vor, ihr sitzt da im Studio, kennt das Land Afrika nur aus einer National Geographic Doku, fühlt das aber, diese Doku war so lässig gerade, also nehmt ihr die Instrumente, spielt was ein und dann gibt's einen Text, der hat eigentlich null mit Afrika zu tun, ihr fasst einfach die Doku zusammen, ja, und daraus wird ein Welthit bis heute. Es geht natürlich um Africa von Toto. Den Song liebe ich so sehr, dass ich vor 3 Jahren extra mit dem Zug nach Verona gefahren bin, um mal Toto live zu erleben, und geil war's.
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0: schönen Freitagnachmittag ins Land. Hier ist Live Radio und das ist neu am Schwarzsee in Kitzbühel. 17 Jahre lang ist die Sandra die Chefin im Seebistro gewesen. Jetzt ist die Gabi die neue Chefin. Sie hat ganz aktuell gestern am Feiertag das neue Café Schwarzsee übernommen und startet voll motiviert, wie sie sagt.
1: Ja, mit ganz großem Elan, mit großer Freude. Wir sind zu fünft jetzt und wir geben Gas jeden Tag. Wir haben jetzt so auch so ein bisschen geänderte Öffnungszeiten. Wir haben ab 9 Uhr in der Früh offen und bis um 20 Uhr.
0: Der Ausblick auf den Schwarzsee und auf den Wilden Kaiser, die bleiben natürlich gleich wie immer. Neu ist jetzt aber, dass die Kuchen alle von der Gabi selbst gebacken werden.
1: Ich bin ja auch Hobbybäckerin und ich backe alle Kuchen da draußen auch selber. Und wer mich aus der Stadt kennt, die freuen sich alle. Weil die haben schon vermisst, die Kuchen.
0: Ja, sehr lecker. Also schaut's vorbei. Aber wie so oft in der Gastro freut sich auch die Gabi natürlich noch über Verstärkung im Team. Die Good News des Tages, es gibt jetzt wieder ein neues Café am Schwarzsee in Kitzbühel. Vielleicht dieses Wochenende einen Spaziergang machen um den Schwarzsee und dann bei der Gabi einkehren.

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8: Freitagnachmittag, gleich haben wir es 5 vor 4. Hier ist das Tirolwetter bei Live Radio mit Laura Schön. Und die Wolken, die bleiben heute einfach hartnäckig.
9: Ja, die Sonne kommt nicht so richtig gegen die Wolken an. Nur über Innsbruck und der Brennerregion gibt es jetzt ein paar Sonnenstrahlen. Ansonsten bleiben die Wolken eher dicht. Meist bleibt der Nachmittag aber trotzdem trocken. Dazu messen wir aktuell 20 Grad in Innsbruck, Imst oder auch in Meierhofen. Also etwas zu frisch für Anfang Juni. Am Wochenende geht es dann aber wieder rauf mit den Temperaturen. Das zeigt uns die Live-Radio-Wochenendvorschau. Bis zu 25 Grad werden es. Die Wanderung morgen am besten aber auf den Vormittag legen. Da gibt es noch viel Sonne. Am Nachmittag ziehen dann teils wieder gewitzige Schauer durch. Der Sonntag bringt dann einen Mix aus Sonne und Wolken. Schauer bleiben da dann eher die Ausnahme.
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12: Mit Helene Feichtenhofer. Die EU-Justizministerinnen und Minister haben heute in Luxemburg unter anderem über eine geplante grenzüberschreitende Anerkennung der Elternschaft beraten. Die soll sicherstellen, dass Kinder, egal ob sie von Leihmüttern auf die Welt gebracht wurden oder von gleichgeschlechtlichen Paaren aufgezogen werden, überall in Europa die gleichen Rechte haben, etwa in Bezug auf die Erbfolge oder auch das Sorgerecht. Die gesetzlichen Regelungen sind da aber in Europa sehr unterschiedlich, sagt Justizministerin Anna Sporer.
13: Bei uns ist die Leihmutterschaft verboten in Österreich. Das dient dem Schutz vor Ausbeutung von Frauen. Und das gilt es halt zu bewahren, auch wenn die Elternschaft anerkannt werden soll. Auf der anderen Seite ist bei uns die gleichgeschlechtliche Elternschaft anerkannt und das ist nicht in allen Mitgliedstaaten so. Hier haben wir noch viele Themen vor uns.
12: Außerdem haben die Politiker auch darüber diskutiert, wie Hassverbrechen, die immer öfter digital begangen werden, EU-weit verhindert werden können. In Wien-Wieden ist heute früh eine Fußgängerin auf einer Kreuzung von einem LKW erfasst und schwer verletzt worden. Passiert ist der Unfall, als der LKW links abbiegen wollte. Gleichzeitig ist die Fußgängerin über den Zebrastreifen gegangen. Die Frau wurde in kritischem Zustand ins Krankenhaus gebracht. Der LKW-Lenker hat einen Schock erlitten. Die Staatsanwaltschaft Linz ermittelt gegen eine ehemalige Beamtin, weil sie ihrem tschetschenischen Nachbarn die Staatsbürgerschaft verschafft haben soll, obwohl der rechtlich dafür eigentlich gar nicht in Frage gekommen ist. Die Frau war damals dafür zuständig, Staatsbürgerschaften auszustellen. Aufgeflogen ist alles durch Zufall bei einem Check des Bundesamts für Fremdenwesen und Asyl im zentralen Fremdenregister. Da ist der Mann plötzlich als Österreicher ausgewiesen worden. Durch einen Fehler auf der Webseite des Internationalen Fußballverbands FIFA haben Dutzende Fans kostenlose Tickets für die WM in den USA, Kanada und Mexiko bekommen. Lange ist dieser Fehler allerdings nicht unbemerkt geblieben. Mittlerweile hat sich die FIFA schon bei den Fans gemeldet und will das Geld, das die Tickets normalerweise kosten. Die WM beginnt kommenden Donnerstag.
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9: Viel los nach wie vor auf der A13 Brennerautobahn, Brenner Richtung Innsbruck. Zwischen Matrei und Innsbruck Süd gibt es immer wieder abschnittsweise Stau und in Summe ein Plus von bis zu 20 Minuten, speziell mit dem LKW auf der rechten Spur. In einigen Zentren wird heute am Fenstertag anscheinend fleißig geshoppt, daher dauert es länger durch die Stadtgebiete bzw. die Zentren von Lienz, St. Johann, Wörgl, Innsbruck und auch Imst. An den jeweiligen Staupunkten bitte 5 bis 10 Minuten mehr einplanen. Und heute bitte auch nicht zu schnell unterwegs sein. Die neuesten Blitzer für ganz Tirol wie immer nur bei uns auf Live-Radio. Und zwar in Innsbruck Stadt auswärts auf eurem Weg zur Autobahnauffahrt Innsbruck West wird kurz nach dem ehemaligen Hafengelände geblitzt. Danke Paul für die Info. Eure Straßenblitzer könnt ihr ebenfalls jederzeit gerne melden unter 0512 20 80 85. Dankeschön und gute Fahrt.
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8: Ja, und den größten Hit der Kultjahrzehnte, 80er, 90er und 2000er. Aber so weit brauchen wir gar nicht zurückgehen. Wir gehen einfach zum Champions League-Finale zurück. Letztes Wochenende in Budapest. Arsenal leider verloren gegen PSG. Aber was ganz ungewöhnlich war, den ganzen Abend hat eine Band eröffnet. Und zwar The Killers. Und natürlich war ihre legendäre 2000er-Hymne Mr. Brightside mit dabei. Ich habe das Ganze jetzt nicht so cool gefunden, dass da plötzlich eine Band spielt. Aber come on, der Song geht einfach immer, oder? Auch am Freitagnachmittag. Mr. Brightside, The Killers, ganz, ganz laut aufdrehen, bitte. Come on.

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0: mit den größten Kulthits ins Wochenende. Das ist der Flashback Friday auf Live Radio. Und jetzt geht's zurück ins Jahr 2004. Da war ein Musikvideo quasi überall. Call on Me von Eric Prydz. Dieses legendäre Aerobic-Video. Ja, Kenner wissen Bescheid. Er selbst hat aber nicht Bescheid gewusst.
1: The video for Call on Me, I didn't have anything to do with really. So I saw it when it was finished and I was just blown away by it. I never seen anything like it.
0: Ja, Eric Prydz hat gesagt, er hat den Song rausgehauen und vom Musikvideo hat er nichts gewusst. Da haben sie ihn überrascht, aber er war dann so wie wir alle damals 2004 einfach begeistert von diesem ganz speziellen Musikvideo. Hier ist er, Eric Prydz mit Call On Me. Was für eine geile Hymne und passt jetzt auch super in die Zeit, oder? Für alle, die heute am Fenstertag buckeln, Licht am Ende des Tunnels, es ist kurz nach vier, auch ihr startet bald ins Weekend.

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7: Freitagnachmittag, hier ist Live Radio. Bei uns geht's weiter mit dem Blick auf die Wetterkarten beim Tirolwetter. Schon in 40 Sekunden.
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7: 5:05, da sind wir schon mit dem Tirolwetter bei Live Radio mit Laura Schön.
9: Feinen Fenstertag. Bei uns in Innsbruck scheint bei aktuell 20 Grad jetzt ein bisschen die Sonne wieder. Bei 19 Grad in Ötz zum Beispiel tröpfelt es aber auch ein bisschen. Der restliche Nachmittag bleibt bei zu kühlen Temperaturen heute wechselhaft. Regentropfen werden jetzt aber immer seltener. Die Live-Radio-Wochenendforscher zeigt, das Wochenende heizt sich dann langsam wieder auf. Morgen Samstag am Vormittag einiges an Sonne und bis zu 25 Grad. Am Nachmittag schauen dann aber auch wieder Blitz und Donner vorbei. Der Sonntag wird dann deutlich stabiler. Bei Sonne und nur ein paar harmlosen Wolken, dazu gehen sich bis zu 26 Grad aus.
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7: Und da starten wir jetzt mit einem Blick über die Grenze, Valentina Leitinger.
12: Tödlicher Streit im Schweizer Ort Sulgen. Das Opfer dürfte ein Tiroler sein. Passiert ist das Ganze bereits am Dienstag. Der Täter sitzt im Gefängnis. Tirol-Reporter Andreas Leich.
13: Ein 65-jähriger Schweizer gerät am Dienstagnachmittag mit einem 70-jährigen, laut Medienberichten wohl einem Tiroler, aneinander. Der Streit eskaliert, der 70-jährige wird niedergestochen. Der mutmaßliche Täter ruft dann selbst die Rettung. Die Einsatzkräfte können das schwer verletzte Opfer aber nicht mehr retten. Der Verdächtige lässt sich dann widerstandslos festnehmen und sitzt jetzt im Gefängnis. Die Schweizer Kriminalpolizei ermittelt und will bald weitere Details bekannt geben.
12: Rund um die anstehenden Zeltfeste in Tirol erinnert das Land heute an den Jugendschutz. Als Orientierung für den Ausschank können Veranstalter beim Land wieder Bänder mit einem Ampelsystem für die verschiedenen Altersgrenzen bestellen. In Tirol gilt Bier und Wein ab 16, Schnaps, Alkopops oder Zigaretten ab 18. Und die Uni Innsbruck bekommt eine neue Führungsspitze. Die finalen Anwärter stehen jetzt fest. Aktuell sind 6 Bewerber und eine Bewerberin im Rennen. Mitte Juni finden die Hearings statt. Dann sind der Senat der Uni und der Universitätsrat am Zug. Nach maximal 8 Wochen steht dann der neue Rektor oder die neue Rektorin fest. 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
9: Nach wie vor einiges los auf der A13 Brenner-Autobahn, Brenner Richtung Innsbruck. Zwischen Matzrei und Innsbruck Süd staut es sich immer wieder abschnittsweise. In Summe dauert es bis zu einer Viertelstunde länger, speziell mit dem LKW auf der rechten Spur. Und auch auf der B179 Fernpassstraße staut es sich leicht wegen Überlastung vor dem Grenztunnel Füssen. Die Ausreise nach Bayern dauert aktuell 10 Minuten länger. Ansonsten Westen haben sich die Staupunkte jetzt aber aufgelöst. Wenn ihr noch was seht, Staus oder Blitzer, gerne melden unter 0512 20 80 85.
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7: Es geht zurück ins Jahr 1997 zu den Backstreet Boys. Everybody. Und um was geht's in diesem Lied? Laut Wikipedia finde ich sehr, sehr cool. Es geht inhaltlich darum, dass die Band wieder zurück ist und bereit ist, alle Leute zum Tanzen zu bringen. Also das ist mal eine geile Beschreibung. Mehr braucht's nicht. Hier sind die Backstreet Boys am Flashback Friday mit... Yeah, man.

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Das ist der Flashback Friday auf Live-Radio. Stellt euch vor, ihr werdet im zarten Alter von 17 Jahren, zack, weltberühmt. Das ist Britney Spears passiert 1999 mit ihrem Debütalbum Baby One More Time. Hat sie es geschafft, in kürzester Zeit weltweit in den Charts zu stehen. Und was macht man natürlich, wenn man ein großes Album gemacht hat? Da möchte man natürlich ein zweites großes Album haben. Zumindest die Plattenfirma hätte das gern. Und sie hat da wirklich in wenigen Monaten nachgelegt. Oops, I did it again. Ja, 4 Monate nach ihrem 18. Geburtstag und die zweite Weltscheibe. Ja, das hat Britney Spears damals geschafft. Was danach passiert ist, darüber sprechen wir jetzt lieber nicht. Aber diese paar Jahre da, Ende der 90er, Anfang der 2000er, die haben nur ihr gehört. Britney Spears, jetzt ist sie mit dabei mit Oops, I Did It Again auf Live-Radio.

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22: Schön langsam geht's in Richtung Freitagabend. Gleich haben wir es 5:05. Hier ist das Tirolwetter bei Live Radio mit Laura Schön. Jetzt heißt Sonnenbrille rauf und raus aus dem Büro.
23: Ja, für alle, die heute am Fenstertag fleißig waren, gibt's jetzt zum Start in den Feierabend in Innsbruck, Kaltenbach oder auch in St. Anton zum Beispiel noch einiges an Sonne. Vielerorts wollen die Wolken aber noch nicht so recht auflockern. Dazu heute auch etwas unterkühlte Temperaturen, mehr als 20 Grad. Waren heute nirgendwo drin. Die Live-Radio-Vorschau aufs Wochenende zeigt, weiterhin wechselhaft bleibt's. Dazu wird's aber auch wieder wärmer. Es gehen sich schon wieder bis zu 25 Grad aus. Dazu morgen am Samstag am Vormittag noch schön sonnig. Am Nachmittag mischen dann auch wieder gewitzrige Schauer mit. Der Sonntag bleibt dann bei einem Sonne-Wolken-Mix und dazu auch meist trocken.
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26: Mit Helene Fechtenhofer. Wieder hat ein starkes Reisewochenende begonnen. Der große Sommerurlaub steht bei vielen aber noch bevor. Und nicht wenige zieht's da immer wieder an gut bekannte und oft besuchte Orte. Der heimische Sommertourismus lebt auch zu einem Gutteil von Stammgästen, heißt von der Österreich-Werbung Martina Steidl.
27: 2 Drittel der Urlauberinnen und Urlauber kommen mindestens einmal in der Saison. Der Großteil stammt aus Deutschland, 1 Drittel etwa aus Österreich selbst. An Österreich lieben die Reisenden vor allem die Berge, die Landschaft generell und auch das Angebot an Wanderwegen. Das Durchschnittsalter der Gäste ist mit rund 52 Jahren eher hoch. Gefragt sind vor allem 4-Stern-Hotels und Ferienwohnungen oder Ferienhäuser. Die meisten Sommergäste reisen mit dem Auto an, nur ein geringer Anteil mit dem Zug oder mit dem Flugzeug.
26: Für den heurigen Sommer rechnet die Österreich-Werbung mit bis zu 24 Millionen Urlauberinnen und Urlaubern. Das wären um 2 Millionen mehr als im Vorjahr. Im Schweizer Sulgen ist ein 70-Jähriger aus Tirol bei einem Messerangriff getötet worden. Das hat das Außenministerium jetzt bestätigt. Passiert ist dieser Angriff schon am Dienstag. Die Polizei hat einen 65-jährigen Tatverdächtigen in der Schweiz festgenommen. Der Mann hatte selbst die Polizei gerufen und sich dann widerstandslos festnehmen lassen. Über das Motiv des Angriffs ist bislang nichts bekannt. In Graz haben Ermittler des Tiroler Landeskriminalamts einen wegen Mordverdachts gesuchten Ungarn festnehmen können. Der Mann soll in Österreich mehrere Wohnsitze gehabt haben. Er wurde von Ermittlern aus Innsbruck, München und Graz gesucht, wegen vorsätzlicher Tötung, Vergewaltigung und schwerer Körperverletzung. Die Taten soll der Mann alle in Ungarn verübt haben. Er wurde in die Justizanstalt Graz-Jacomini gebracht. An italienischen Schulen bekommen die Kinder in Zukunft nur dann Sexualkundeunterricht, wenn die Eltern vorher zugestimmt haben. In Kindergärten und in der Volksschule wird Sexualkundeunterricht vollständig ausgeschlossen. Das entsprechende Gesetz wurde heute im Senat in Italien beschlossen.
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23: Wir starten wieder auf der A13 Brenner Autobahn, Brenner Richtung Innsbruck. Zwischen Matrei und Innsbruck Süd gibt es nach wie vor immer wieder abschnittsweise Stau. In Summe dauert es speziell mit dem LKW auf der rechten Spur noch bis zu einer Viertelstunde länger. Und auf der B179 Fernpassstraße vor dem Grenztunnel Füssen leichte Überlastung bei der Ausreise nach Bayern. Hier dauert es aktuell noch 10 Minuten länger. Ansonsten aber läuft's, wenn ihr noch was entdeckt. Staus oder Blitzer? Gerne an uns melden unter 0512 20 80 85.
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22: Ja, und jetzt geht's zurück in die 80er, ins Jahr 1987, zu Kylie Minogues ersten großen Welthit, The Locomotion. Und bei dem Song kann man sagen, alle guten Dinge sind drei. Das ist nämlich ein Cover, war in den 60ern schon ein weltweiter Hit, hat da sogar eine Art Tanzrevolution ausgelöst. In den 70ern hat der erste Cover-Hit dann nochmals überall auf die 1 geschafft und in den 80ern hat Kylie Minogue zur Weltkarriere verholfen. Hier ist sie mit The Locomotion. Das ist der Flashback Friday noch bis 19 Uhr.

Die musikalische Zeitreise geht weiter. Das ist der Flashback Friday auf Live Radio. Wir reisen zurück ins Jahr 1984. Duran Duran sind am Zenit sozusagen weltweit erfolgreich. Und dann kommt im Advent 1984 die Hymne Wild Boys. Das soll ihr großer Song werden, aber auch einer ihrer umstrittensten Songs, denn dazu gibt es ja ein Musikvideo und das hat ein paar ziemlich gewaltverherrlichende Szenen drin. Ja, ist teilweise boykottiert worden damals, aber warum hat es das Video überhaupt gegeben? Ja, Wild Boys sollte eigentlich als Soundtrack für einen Actionfilm dienen. Der ist nie gedreht worden, nur als Musikvideo rausgekommen, aber das hat ihnen nichts getan. Ja, ein Welthit war es trotzdem und ein Jahr später haben sie dann auch noch den Soundtrack für einen James Bond Film gemacht. Also 1984 war ihr Jahr. Hier sind sie, Duran Duran mit Wild Boys.

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15: Hier ist Live-Radio am Freitagabend. Wisst ihr, wie es Wetter morgen und übermorgen wird? Nein, Kollegin Laura Schön-Weiß sagt's euch im Tirolwetter in 40 Sekunden.
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15: Und da sind wir schon, 5:30. Hier ist das Tirolwetter bei Live-Radio mit Laura Schön.
1: Einen wunderschönen Fenstertag. In Richtung Freitagabend geht's jetzt mit Sonne und Wolken im Mix. Dazu messen wir aktuell noch 20 Grad in Innsbruck-Meierhofen oder auch in Landeck zum Beispiel. In der Nacht geht's dann runter auf Tiefstwerte zwischen 10 und 2 Grad. Dazu können auch in der ersten Nachthälfte speziell in Osttirol vereinzelt wieder ein paar Schauer drüber ziehen. Nach Mitternacht bleibt's dann aber überall trocken. Die Live-Radio-Wochenendvorschau zeigt, am Wochenende wird's dann schon wieder wärmer. Es gehen sich wieder bis zu 25 Grad aus. Dazu morgen am Samstag am Vormittag noch einiges an Sonne. Am Nachmittag sind dann aber auch wieder gewitterige Schauer mit dabei. Der Sonntag bleibt dann generell trockener, aber auch weiterhin wechselhaft.
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15: Um den Urlauberverkehr in Tirol einzudämmen, wird jetzt nach neuen Ideen gesucht, Valentina Leitinger.
17: 9 von 10 Urlaubern reisen mit dem Auto nach Tirol, vor allem wegen sperrigem Gepäck und um zeitlich flexibel zu sein. Das soll sich künftig ändern, unter anderem mit der Initiative Mobility and Tourism Innovations Tirol. Tirol-Reporter Andreas Leich.
18: Das Land Tirol, die Tirolwerbung und der Verkehrsverbund Tirol suchen gemeinsam mit zwei Unternehmen Ideen, die Urlaubern die Anreise ohne Auto erleichtern. Vor allem die sogenannte letzte Meile, also der Weg vom Bahnhof oder der Bushaltestelle zum Hotel, soll abgedeckt werden. Gesucht werden aber auch Lösungen für den Gepäcktransport, marktreife Lösungen, wie es heißt. Die Bewerbungsphase läuft noch bis zum 13. Juli. Die Anträge können online über die Projektwebsite eingereicht werden.
17: Ein Mordverdächtiger ist in Graz mit Tiroler Hilfe verhaftet worden. Der 38-jährige Ungar ist seit Oktober 2025 mit europaweitem Haftbefehl gesucht worden. Die Taten sollen sich in Ungarn ereignet haben. Der Mann soll in Österreich mehrere Wohnsitze gehabt haben, unter anderem auch in Tirol. Deshalb ist er in Zusammenarbeit von Ermittlern aus Innsbruck, München und Graz gesucht und jetzt auch festgenommen worden. Und Tirols längsten Flow Trail gibt es ab jetzt in Kirchberg. Gemeint ist damit ein Mountainbike Trail. Insgesamt ist er 10 Kilometer lang. Nach 12 Monaten Bauzeit verbindet die neue Strecke die Fleckalmbahn jetzt mit Kirchberg und ist für alle Altersgruppen befahrbar. 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
1: Der Reiseverkehr beruhigt sich heute nur langsam. Nach wie vor dauert es länger auf der A13 Brenner-Autobahn, Brenner Richtung Innsbruck. Zwischen Steinach und Innsbruck Süd immer wieder abschnittsweise Stau und ein Plus von 15 Minuten, speziell mit dem LKW auf der rechten Spur. Und auch auf der B179 Fernpassstraße gibt es vor dem Grenztunnel Füssen noch Überlastung bei der Ausreise nach Bayern. Hier aktuell noch ein Plus von 10 Minuten. Wenn ihr sonst noch was entdeckt, Staus oder Blitzer, gerne melden unter 0512 20 80 85. Dankeschön und gute Fahrt.
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15: Ich weiß nicht, was mit den Jungs da los ist in den 90ern. Die sind so ein bisschen wehmütig. NSYNC aus dem Jahr 1997. I Want You Back. Fun Factory aus dem Jahr 1995. Meinen I Wanna Be With You. Ja, wen wollen die denn? Zwei großartige Songs sind dabei rausgekommen. Sind gleich mit dabei. Was die Cyndi Lauper will, das wissen wir. Die singen nämlich Girls Just Wanna Have Fun. Und das wollen sie noch heute, nicht nur in den 80ern. Let's go, Freitagabend, gleich haben wir's. Punkt 6, das ist der Flashback Friday auf Live-Radio. Habt so gute Zeit.

0: 10:30. Hier ist Live-Radio auf dem Weg ins Wochenende und wir schauen wie jeden Freitag nochmals zurück. Was war die vergangene Woche so los bei uns im Land? Das macht wie gewohnt unsere Live-Radio-Comedy-Redaktion. Gesungen und gereimt. Hier ist
1: der Live-Radio-Wochenrückblick. Ein Stauchaos wurde befürchtet, gewesen ist da nix. Ob die Brenner-Demo Wirkung hatte, ist nicht fix. Zumindest war die Stimmung gut, es gab auch was zu lachen. Reporter Phil traf Demonstranten.
2: Ein bisschen Bier habt's mit dabei, ihr seid eher zum Chillen da.
3: Eher genau, zum Party machen.
1: Am Mittwoch, da war Tag des Radels, passend in dem Fall. Der Erfolg beim Giro von unserem Felix Gall. Im Wochenrückblick deshalb, auch wenn er jetzt mir dies, ein riesengroßes Bravo, Felix.
4: Es hat mir eine riesengroße Freude bereitet, vor allem, dass das ja in so einem Rahmen passiert ist.
1: Österreichs Kicker feiern einen Sieg im letzten Test. Doch Baumgartner verletzt, er wird ausfallen, das steht fest. Trotzdem Optimismus, sogar Touris sehen das gleich, wie diese Urlauber aus Holland.
5: Iedere keer, Österreich.
1: Das war's, liebe Tiroler, diese Woche, die ist vorbei. Auch nächste Woche Live-Radio hören, seid's vorne mit dabei.

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11: 5 vor 6. Schönen Freitagabend ins Land. Hier ist das Tirolwetter bei Live Radio mit Laura Schön. Die Sonne kämpft sich vielerorts nochmals durch.
18: Ja, speziell über dem Inntal und auch in der Brennerregion ist es jetzt am Abend noch richtig schön sonnig. Im Rest des Landes halten sich die Wolken nach wie vor etwas dichter. In der Nacht kann es dann auch noch den ein oder anderen kleinen Schauer geben. Dazu sinken die Temperaturen auf 10 bis 2 Grad. Am Wochenende wird es dann langsam wieder wärmer. Die Temperaturen steigen, das zeigt uns die Live-Radio-Wochenendvorschau. Es gehen sich wieder bis zu 25 Grad aus. Die Wanderung morgen am Samstag aber am besten auf den Vormittag legen. Da gibt es noch einiges an Sonnenschein. Am Nachmittag ziehen dann auch teils wieder gewittrige Schauer durch. Der Sonntag bringt dann einen Mix aus Sonne und Wolken. Schauer bleiben aber eher die Ausnahme.
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20: Mit Helene Feichtenhofer. Auch an diesem verlängerten Wochenende brechen viele zu einem Kurzurlaub auf. Der große Sommerurlaub steht bei den meisten aber noch bevor. Der heimische Sommertourismus lebt übrigens zu einem Gutteil von Stammgästen, heißt es von der Österreich-Werbung. Der heurige Sommer könnte auch einen neuen Gästerekord bringen. Ganz festlegen will sich Michael Feiertag vom Steiermark-Tourismus noch nicht.
21: Die Buchungen werden immer kurzfristiger, aber auch darauf haben sich unsere Betriebe schon eingestellt. Alles in allem schaut die Buchungslage recht gut aus. Wir wissen, es sind viele Faktoren, die da noch zusammenspielen müssen und ich hoffe, dass wir auf diesem positiven Kurs weiterbleiben können.
20: Mehr als 60% der Reisenden im Sommer sind Stammgäste aus Deutschland und aus Österreich selbst, die mindestens einmal in der Saison hierzulande urlauben. Raus aus der Raumstation und rein ins Dragon-Raumschiff. Der Befehl für 5 Raumfahrer auf der internationalen Raumstation ISS. Es sind Lecks in einem Transfertunnel gefunden worden. Die Astronauten sollen im Dragon-Raumschiff bleiben, bis diese Lecks repariert sind. Das Land Oberösterreich, die Stadt Linz, die Wirtschaftskammer Oberösterreich und die industriellen Vereinigungen in Oberösterreich haben heute ein Flughafenmanifest unterschrieben, um die schwächelnde Verbindung Linz-Frankfurt zu pushen. Stadt und Land verpflichten sich darin, Dienstflüge möglichst via Linz zu machen. Der Baumarkt Obi ruft eine Pfanne zurück. Bei Stichprobentests wurde Arsen gefunden. Auch bei Eisen und Mangan wurden erhöhte Werte festgestellt. Betroffen ist die Napoleon-Gusseisenpfanne. Das Produkt wird ab sofort nicht mehr verkauft. Kunden können die Pfanne in jeder Obi-Filiale zurückgeben und bekommen ihr Geld retour.
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18: Einen Staupunkt gibt es jetzt noch und zwar auf der A13 Brenner-Autobahn, Brenner Richtung Innsbruck, zwischen Steinach und Innsbruck Süd, nach wie vor immer wieder abschnittsweise Stau. In Summe dauert es speziell mit dem LKW auf der rechten Spur noch bis zu 20 Minuten länger. Ansonsten aber läuft's. Wenn ihr noch was habt für uns, Staus oder Blitzer, gerne an uns weitergeben unter 0512 20 80 85. Dankeschön und gute und sichere Weiterfahrt.
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11: Ja, wir machen heute nicht nur eine musikalische Zeitreise zurück in die 80er, 90er und 2000er. Ich nehme euch jetzt um kurz vor 6 mit in meine Lieblingsstadt, muss ich mittlerweile sagen. Dreimal war ich schon in Bangkok und jedes Mal verlieb ich mich mehr in diese heiße, lässige, laute Stadt voller Menschen. Und man kommt da an mit dem Flugzeug, fährt dann mit dem Taxi rein, steigt aus, ist verschwitzt, einmal schnell duschen und dann rein in diese überfüllte Stadt. Ein Straßenstandl, bitte einmal scharfe Partei, dazu ein kühles Bier und dann sitzt man da und beobachtet einfach nur. Ja, für mich die lässigste Stadt der Welt. Und Murray Heat haben darauf einen Song geschrieben.

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0: 10 nach 6. Gleich geht's weiter mit den größten Hits der 80er, 90er und 2000er am Flashback Friday auf Live Radio. Aber vorher schauen wir, was los ist im Land.
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2: Das internationale Filmfestival noch bis inklusive Sonntag im Leo Kino und im Cinematograph in Innsbruck. Alle weiteren Infos gibt's unter iffi.at. 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Am Samstag, den 13. Juni, könnt ihr die beiden Konzerte aus Busan live im Metropol-Kino erleben. Infos und Tickets unter metropol-kino.at.
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2: 6:35, das ist Live-Radio mit dem Tirolwetter am Freitagabend. Kommt jetzt von Laura Schön und da geht's jetzt rein in einen gemischten Abend.
21: Ja, kann man so sagen. Stellenweise gibt's jetzt noch Sonne, einige Wolken sind auch dabei und in den nächsten Stunden ziehen dann wieder ein paar Schauer durch. Nach Mitternacht trocknet's dann aber überall wieder auf. Dazu sausen die Temperaturen in der Nacht noch runter auf Tiefstwerte zwischen 10 und 2 Grad. Die Live-Radio-Wochenendvorschau zeigt, am Wochenende gibt's wieder sommerlichere Temperaturen. Morgen am Samstag, speziell am Vormittag, einiges an Sonne und bis zu 25 Grad. Am Nachmittag schauen dann aber auch wieder Blitz und Donner vorbei. Der Sonntag bleibt dann stabiler bei Sonne und nur ein paar harmlosen Wolken. Dazu gibt es bis zu 26 Grad.
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2: Wir starten mit einem Blick über die Grenze, Valentina Leitinger.
23: Tödlicher Streit im Schweizer Ort Sulgen. Das Opfer dürfte ein Tiroler sein. Passiert ist das Ganze bereits am Dienstag. Der Täter sitzt im Gefängnis. Tirol-Reporter Andreas Leich.
24: Ein 65-jähriger Schweizer gerät am Dienstagnachmittag mit einem 70-jährigen, laut Medienberichten wohl einem Tiroler, aneinander. Der Streit eskaliert, der 70-jährige wird niedergestochen. Der mutmaßliche Täter ruft dann selbst die Rettung. Die Einsatzkräfte können das schwer verletzte Opfer aber nicht mehr retten. Der Verdächtige lässt sich dann widerstandslos festnehmen und sitzt jetzt im Gefängnis. Die Schweizer Kriminalpolizei ermittelt und will bald weitere Details bekannt geben.
23: Skurriler Internetbetrug. Auf dem Laptop einer 77-jährigen Tirolerin ertönt diese Woche ein Alarm. Gleichzeitig erscheint eine Telefonnummer auf dem Bildschirm. Die Frau telefoniert mit dem Täter, der sich laut Polizei als Techniker einer Softwarefirma ausgibt. Er erklärt ihr, sie sei Opfer eines Hackerangriffs geworden und er brauche ihre Bankdaten und Passwörter, um diesen abzuwehren. Rund 5.000 Euro sind anschließend vom Konto der Frau abgebucht worden. Die Ermittlungen laufen. Und die Gemeinde Patsch steht ab sofort unter neuer Führung. Nach 16 Jahren im Bürgermeisteramt ist Andreas Dahnler von seinem Vize Klaus Troger abgelöst worden. Als neuer Vizebürgermeister ist Simon Seber angelobt worden. 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
21: Der Stau auf der A13 Brenner Autobahn beruhigt sich heute nur langsam. Brenner Richtung Innsbruck. Zwischen Steinach und Innsbruck Süd gibt es nach wie vor abschnittsweise Stau. In Summe dauert es bis zu 15 Minuten länger, speziell mit dem LKW auf der rechten Spur. Ansonsten sieht es aber gut aus. Wenn ihr noch was entdeckt, Staus oder Blitzer, gerne melden unter 0512 20 80 85. Dankeschön und gute Fahrt.
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2: Ja, und einem der lässigsten Duette der 90er Jahre. Brian Adams, ja, der kanadische Bruce Springsteen, hat sich gedacht, ich hole mir nicht irgendwen als Duettpartner, sondern ein Spice Girl, Melanie C. Und gemeinsam haben sie dieses Meisterwerk rausgebracht in den späten 90ern, When You're Gone. Und das passt jetzt ganz gut zur Zeit. Es ist 6:30. Schön, dass ihr mit dabei seid. Das ist Live-Radio. Come on!

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0: Flashback Friday. Wie jeden Freitag mit den größten Kulthits der 80er, 90er und 2000er nur bei uns auf Live Radio. Die Kollegin Laura Schön ist bei mir im Studio. Liebe Laura, jetzt haben wir nur noch ganz kurz Zeit
1: leider
0: für unsere musikalische Zeitreise. Jetzt muss ein bisschen Party-Sound her. Ich meine, es ist Freitagabend. Jetzt hätte der Musikchef vorgeschlagen Lady Hear Me Tonight von Mojo. Was sagst du dazu?
1: Finde ich nicht schlecht. Erinnert mich ein bisschen so an meine Anfänge vom Ausgehen und ja, also Stimmung.
0: So früher 2000. Oder?
1: Ganz genau, Stimmung kommt da auf jeden Fall auf.
0: Ja, mir hat der Song nie so getaugt.
1: So
0: bis zum zweiten, dritten Glas.
1: Und dann ab geht die Luzi, oder?
0: Ab geht die Luzi, so ist es. Die Luzi geht hoffentlich auch bei euch in Tirol ab. Lady, hear me tonight, hier sind's Mojo. Wir wünschen euch einen super Start ins Wochenende, einen richtig feinen und gelungenen Freitagabend. Come on!

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21: Feinen Freitag, hier ist das Tirolwetter bei Live-Radio mit Laura Schön. Den Freitagabend heute im Freien verbringen, das geht jetzt überall ganz gemütlich. Sonnenstrahlen gibt es zwar nur noch ganz vereinzelt, es ist aber überall trocken und auch noch recht mild bei immer noch 18 Grad im Schnitt. In der Nacht geht es dann runter auf Tiefstwerte zwischen 10 und 2 Grad. Die Live-Radio-Vorschau aufs Wochenende, es bleibt weiterhin wechselhaft. Dazu wird es aber wieder wärmer, es gehen sich morgen schon wieder bis zu 25 Grad aus. Dazu am Vormittag noch sehr sonnig, am Nachmittag mischen sich dann wieder gewitterige Schauer dazu. Der Sonntag bleibt dann bei einem Sonne-Wolk-Mix meist trocken, dazu gibt es bis zu 26 Grad. Es ist jetzt 5 vor 7, weiter geht's in den Newsroom.
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22: Mit Helene Feichtenhofer. Wasser ist ein kostbares Gut, daran erinnert heute die Umweltschutzorganisation Global 2000 anlässlich des Weltumwelttags. Auch weil der Frühling heuer so trocken wie noch nie seit Beginn der Aufzeichnungen war. Wasser wird auch bei der Herstellung von Alltagsgegenständen verbraucht, sagt Wasserschutzexpertin Anna Leitner.
23: Zum Beispiel 2.500 Liter stecken in einem T-Shirt, ganze 12.000 Liter in einem Handy. Insgesamt kommt da rechnerisch die enorme Summe von 4.700 Litern Wasser zusammen, pro Person und pro Tag.
22: Viele dieser Gegenstände landen dann schnell wieder im Müll. Global 2000 fordert daher strengere Vorgaben für Unternehmen, mehr Recycling und langlebigere Produkte. Das Einwegpfand bei Dosen und Plastikflaschen sei ein erster Schritt in diese Richtung gewesen. Die Teuerung steigt, eine Lösung im Iran-Krieg ist weiter nicht in Sicht. Ökonomen gehen deswegen davon aus, dass die Europäische Zentralbank kommende Woche am Donnerstag ihren Leitzins erhöhen wird um 0,25%. Das wäre die erste Erhöhung seit fast 3 Jahren. In Wien-Floridsdorf ist gestern ein 5-jähriger Bub aus einem Fenster im 3. Stock auf eine Wiese gestürzt. Das Kind ist dabei schwer verletzt worden. Laut Polizei hat der Bub in seinem Zimmer gespielt, der Vater war nebenan. Vater und Sohn haben miteinander gesprochen. Als der 5-jährige dann plötzlich nicht mehr geantwortet hat, hat der Vater nachgesehen. Dabei hat er das offene Fenster gesehen und den Sohn, der dann unten auf einer Wiese gelegen ist. Norwegens Kronprinzessin Mette-Marit ist nun auf der Warteliste für eine Lungentransplantation. Wie lange es dauern kann, bis eine passende Spenderlunge gefunden ist, ist bislang nicht bekannt. Mette-Marit leidet an der unheilbaren Krankheit Lungenfibrose. Ihr Zustand ist in den letzten Monaten immer schlechter geworden.
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21: Der Reiseverkehr auf der A13 Brenner Autobahn beruhigt sich heute nur langsam. Brenner Richtung Innsbruck zwischen Steinach und Innsbruck Süd gibt es nach wie vor abschnittsweise Stau. In Summe dauert es hier noch 20 Minuten länger. Ansonsten aber läuft's. Wenn ihr noch was entdeckt, Staus oder Blitzer, gerne an uns weitergeben unter 0512 20 80 85. Dankeschön und gute Fahrt.
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9: 7:55, hier ist das Tirolwetter bei Live-Radio mit Laura Schön. Egal, was ihr heute noch vorhabt, ob jetzt bei der Gassi-Runde oder eventuell noch gemütlich beim Feierabendgläschen im Gastgarten, ihr macht es bei einem Sonne-Wolken-Mix. Erst im Laufe der Nacht, speziell in der ersten Nachthälfte, ziehen nochmal Schauer durch. Nach Mitternacht trocknet es dann aber überall wieder auf. Dazu gibt es Tiefstwerte zwischen 10 und 2 Grad heute Nacht. Die Live-Radio-Wochenendvorschau zeigt, am Wochenende wird es langsam wieder wärmer. Es gehen sich schon wieder bis zu 25 Grad aus. Dazu morgen am Samstag am Vormittag einiges an Sonne. Am Nachmittag dann wieder gewitterige Schauer mit dabei. Der Sonntag wird dann generell trockener, aber er bleibt auch weiterhin wechselhaft.
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11: Mit Valentina Leitinger. Noch nie hat es in Tirols Bergen so viele Unfälle gegeben. Im vergangenen Jahr sind in Tirols Bergen rund 5.200 Unfälle passiert. Das ist ein neuer Höchststand. Das Land warnt in diesem Zusammenhang auch vor trügerischen Social-Media-Bildern. Tirol-Reporter Andreas Leich.
12: Der Wunsch nach spektakulären Gipfelerlebnissen und eindrucksvollen Panoramafotos führe immer häufiger dazu, dass Risiken unterschätzt werden. Etwa was den Schwierigkeitsgrad der Route und das eigene Können betrifft, so das Land und die Alpinpolizei. In einer Aussendung. Besonders problematisch sei auch die Ablenkung durch Smartphones während des Gehens. Jedes Jahr würden zahlreiche Unfälle passieren, weil Wanderer in kritischen Situationen auf ihr Handy schauen.
11: Ein Mordverdächtiger ist in Graz mit Tiroler Hilfe verhaftet worden. Der 38-jährige Ungar ist seit Oktober 2025 mit europaweitem Haftbefehl gesucht worden. Die Taten sollen sich in Ungarn ereignet haben. Der Mann soll in Österreich mehrere Wohnsitze gehabt haben, unter anderem auch in Tirol. Deshalb ist er in Zusammenarbeit von Ermittlern aus Innsbruck, München und Graz gesucht und jetzt auch festgenommen worden. Und die Uni Innsbruck bekommt eine neue Führungsspitze. Die finalen Anwärter stehen jetzt fest. Aktuell sind 6 Bewerber und eine Bewerberin im Rennen. Mitte Juni finden die Hearings statt. Dann sind der Senat der Uni und der Universitätsrat am Zug. Nach maximal 8 Wochen steht dann der neue Rektor oder die neue Rektorin fest. 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
9: Wir schauen wieder zu unserem heutigen Stau-Hotspot und zwar auf die A13 Brenner-Autobahn, Brenner Richtung Innsbruck. Zwischen Steinach und Innsbruck Süd gibt es nach wie vor immer wieder abschnittsweise Stau. In Summe dauert es hier noch bis zu 25 Minuten länger. Falls ihr sonst noch was seht oder habt für uns, Staus und Blitzer, gerne melden unter 0512 20 80 85. Dankeschön und gute Fahrt.
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Immer wenn es wichtig ist, geht sofort zu uns ins Live-Radio-Verkehrszentrum. Es ist soeben reingekommen, ein brennendes Fahrzeug steht auf der B177 Seefelder Straße. Und zwar direkt in der Linzer Kurve in Fahrtrichtung Seefeld. Die Polizei ist vor Ort und regelt den Verkehr. Ihr werdet hier aktuell wechselseitig angehalten. Rechnet mit Verzögerungen und fahrt bitte vorsichtig. Wir halten euch natürlich weiter auf dem Laufenden.

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1: Das internationale Filmfestival noch bis inklusive Sonntag im Leo-Kino und im Cinematograph in Innsbruck. Alle weiteren Infos gibt's unter iffi.at. 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Und die Pop-Royals BTS auf der großen Kinoleinwand. Am Samstag, den 13. Juni, könnt ihr die beiden Konzerte aus Busan live im Metropol-Kino erleben. Infos und Tickets unter metropol-kino.at.
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8: Hier ist das Tirolwetter bei Live Radio mit Laura Schön. Und mit immer noch 18 Grad in Innsbruck und 17 in Ötz oder auch in Lienz. Und dazu noch einige Wolken geht es jetzt durch den Freitagabend. In den nächsten Stunden wird es dann speziell im Osten des Landes nochmals nass. In der zweiten Nachthälfte wird es dann aber auch überall wieder trocken. Dabei gibt es Tiefstwerte zwischen 10 und 2 Grad. Am Wochenende geht es dann auch wieder rauf mit den Temperaturen. Das zeigt uns die Live-Radio-Wochenendvorschau. Bis zu 25 Grad. Die Wanderung morgen am Samstag aber am besten am Vormittag machen. Da gibt es noch viel Sonne. Am Nachmittag dann teils wieder gewittrige Schauer mit dabei. Der Sonntag bringt dann einen Mix aus Sonne und Wolken. Schauer bleiben dabei eher die Ausnahme. 5 vor 8, weiter geht's mit den Weltnachrichten.
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10: Mit Helene Feichtenhofer. Jener 17-Jährige, der im April in St. Peter am Ottersbach im Bezirk Südoststeiermark auf ein älteres Ehepaar eingestochen und den Mann getötet hat, ist nicht zurechnungsfähig. Er hat eine psychische Störung, zeigt ein Gutachten. Der 17-Jährige ist deswegen von der U-Haft in eine Anstalt gekommen. Der Jugendliche war im April ins Haus des Ehepaares eingebrochen und hat auf den Mann und die Frau da mit dem Messer eingestochen. Als Motiv nennt er Mordlust. Polizei und Gerichte haben letztes Jahr österreichweit über 14.000 Betretungs- und Annäherungsverbote ausgesprochen. Gleichzeitig wurden über 2.200 Verstöße dagegen registriert, zeigt eine parlamentarische Anfrage der Grünen. Die Partei kritisiert, dass in rund jedem sechsten Fall eine zentrale Gewaltschutzmaßnahme missachtet werde und dass Annäherungsverbote auch nicht verpflichtend kontrolliert werden. Ein kaputter Toaster, ein Riss in der Lieblingsjacke oder ein beschädigtes Fahrrad. Viel zu oft landen Dinge zu früh im Müll, obwohl sie repariert werden könnten. Zum Beispiel in einem Repair-Café. Ein solches in der Nähe zu finden, wird jetzt einfacher. Die neue Webseite repaircafés.at von WeUse Austria hilft da jetzt dabei, solche Cafés in der Nähe zu finden. Mittlerweile engagieren sich auch schon 1600 ehrenamtliche Helfer in Repair-Cafés. Pop-Superstar Taylor Swift ist laut dem Forbes-Magazin inzwischen zweifache Milliardärin. Zu verdanken hat sie das vor allem ihrer letzten Tour. Durch die habe sich Swifts Vermögen verdoppelt auf 2,2 Milliarden Dollar. Damit ist Swift eine der reichsten Musikerinnen der Geschichte.
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8: Wir schauen gleich wieder auf die B177 Seefelder Straße. Kurz vor der Linzer Kurve in Fahrtrichtung Seefeld wurde das brennende Fahrzeug mittlerweile gelöscht und auch abtransportiert. Beide Fahrstreifen sind auch wieder frei. Es staut sich allerdings noch ordentlich. Der Stau löst sich jetzt hoffentlich nach und nach immer weiter auf. Aktuell dauert es noch bis zu 20 Minuten länger in Fahrtrichtung Seefeld. Weiter noch auf die A13 Brenner Autobahn, Brenner Richtung Innsbruck, zwischen Schönberg und Innsbruck Süd. Dauert es nach wie vor ein bisschen länger, speziell mit dem LKW auf der rechten Spur. Hier bitte noch bis zu 15 Minuten mehr einplanen. Ansonsten geht's jetzt aber staufrei durch den Abend. Ich wünsche euch allen noch gute Fahrt.
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